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1: Im Studio Dani Glur. Die Spitalkosten für die italienischen Brandopfer von Grand Montana liegen bei 1,5 Millionen Franken. Das berichtet das Westschweizer Radio und Fernsehen RTS. Italien weigert sich, diese Kosten zu bezahlen. Wer sie übernimmt, bleibt weiterhin unklar. Bundespräsident Guy Parmelin hatte im Mai nach Gesprächen mit Italiens Ministerpräsidentin Giorgia Meloni eine Lösung versprochen. Diese steht offenbar weiterhin aus. In der USA soll eine Militärhinrichtung per Livestream gezeigt werden. Das hat US-Verteidigungsminister Pete Hegseth bestätigt. Die Erschießung ist für Anfang Dezember geplant. Der verurteilte frühere Militärpsychiater hatte vor über 15 Jahren auf einem Militärstützpunkt in Texas 13 Menschen erschossen. Sollte es tatsächlich zu der Exekution kommen, wäre es die erste Militärhinrichtung in den USA seit 65 Jahren und die erste Exekution durch ein Erschießungskommando des US-Militärs seit dem Zweiten Weltkrieg. Ein Beamter der US-Einwanderungsbehörde ICE hat bei einem Einsatz in New York auf einen Mann geschossen und ihn verletzt. Der Mann sei am Leben und befinde sich in einem Spital, schrieb das US-Heimatschutzministerium. New Yorks Bürgermeister Soran Mamdani teilte mit, dass die Einsatzkräfte das Auto des Mannes umringten. Dann seien mehrere Schüsse abgegeben worden. Im Auto war auch das 5-jährige Kind des Mannes, das nach bisherigem Kenntnisstand körperlich unverletzt blieb. In Frankreich haben die Proteste gegen die Zustände an Schulen auch gestern angehalten. Über 70.000 Menschen gingen laut dem Innenministerium auf die Straße. Die meisten Demonstrationen verliefen zunächst friedlich, allerdings kam es zunehmend zu Ausschreitungen und rund 500 Festnahmen. 48 Polizisten wurden verletzt. Seit knapp 2 Wochen protestieren Schülerinnen und Schüler gegen marode Schulgebäude und Unterrichtsausfälle. In der Schweizer Eishockey-Meisterschaft schlägt Fribourg-Gotteron den HC Ajoie mit 7:2. In der Tabelle rückt Fribourg-Gotteron auf den 3. Platz vor. Ajoie bleibt auf Rang 6. Leader ist weiterhin der ZSC.
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3: Heute lassen wir los mit Wolken, die noch in den Tälern hängen, werden aber schnell immer weniger. Und es gibt am Schluss den ganzen Freitag so eine Mischung aus Wolken und Sonne. Zum Aufstehen in Ilanz 7 Grad, in Sargans 8, in Samaten gerade einmal 2, am Nachmittag den Höchstwert in Chur 15, Davos 10 und in St. Moritz 12 Grad.
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3: Wir haben die A13 San Bernardino zwischen der Passstrasse und Pian San Giacomo hier eine Verkehrsbehinderung wegen einem Lastwagen, der kaputt gegangen ist. Schon läuft es gut. Keine Meldungen von unterwegs, aber bereits auch schon heute Morgen der Strassenzustand. Schneebedeckt haben wir aktuell Oberalp und der Lugmanier.
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3: 4 Minuten ab der 6. Guten Freitagmorgen miteinander.

0: Freitagmorgen, der 9. Oktober. Das ist das Radio von hier, gerade mal 10 ab 6. Und kein Tag ohne unser Morgenspiel, wahr oder nicht wahr. Ihr könntet nämlich einen Gutschein gewinnen, um zum Weg zu posten zu gehen. Und mir macht es vor allem Spass, weil ich dann einfach mit euch in Kontakt hineinkomme. Und gestern habe ich eine coole Hörerin gehabt, nämlich Silvia aus Champfer. Und da muss ich natürlich zuerst ein bisschen plaudern, oder, mit der Silvia. Und ich habe immer Freude, wenn ich jemanden habe, der mitspielt, der in Südbünden daheim ist. Heute Morgen bin ich der Glückspilz mit der Silvia aus Champfer. Bundi. Und der Grund, du hast mich gefragt, ja, warum hast du denn eigentlich Spass, wenn jemand eben aus einem engen Ding kommt? Und sagt, ja, ich finde es einfach immer spannend, sobald einmal den Teil von Graubünden auch zu hören. Und darum machen wir jetzt heute Morgen mit dir gerade das Wettergespräch. Silvia, was habt ihr für Wetter im Oberengadin?
1: Es ist regnerisch, nass, ja, eigentlich, und ein bisschen neblig.
0: Wie war der Sommer gewesen? Wie hast du deine Erinnerung behalten, den Sommer 26?
1: Ja, genial. Ich konnte in allen Seen schwimmen, auch Silsensee, wo ich noch nie vorher geschwommen bin. Perfekt.
0: Das ist doch perfekt, oder? Silvia aus Champfer, gestern bei uns mitgespielt im Morgenspiel. Gewonnen hat sie. Richtig gelegen bei den zwei Behauptungen. Und ihr könnt auch heute mitspielen, nach der halben Achte, wenn ihr jetzt schon anmelden, radiogrisha.ch.

0: Euer Morgen mit dem Radio von da, es ist 20 ab 6.
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0: Und thematisch sind wir beim HC Davos. Am Dienstag in Schweden ja Champions Hockey League gespielt. Jetzt wieder zurück in der Schweiz und ab heute in der Schweizer Liga gefordert. Stefan Salzmann aus der Sportredaktion. Heute gastiert ja Kloten im Landwassertal. Wie schätzt du den Gegner ein?
2: Kloten, das ist der Tabellenletzte. Die haben in 9 Spielen 6 mickrige Punkte geholt. Also wirklich ganz wenig. Und das ist irgendwie auf eine Art auch noch ein bisschen überraschend, weil ja der Meistergoalie im Klotener Goal ist, und zwar der Reto Berra, der mit Fribourg ja die Meisterschaft gegen Davos können gewinnen. Wir mögen uns leider erinnern.
0: Du sagst, haben wir die Wunde wieder aufgelassen. Ja. Nein, Stefan.
2: Genau. Unangenehmes Spiel, trotz allem, auch wenn es eben der Tabellenletzte ist, weil eben als Favorit kann man doch im übertragenen Sinn eigentlich nur verlieren. Ein klarer Sieg ist so ein bisschen gefordert und die Erwartung ist sicher da vom siebtplatzierten Davos. Und wenn dann eben der Pflichtsieg hoffentlich eingefahren ist, dann geht es am Tag drauf für den HCD dann zum Hochkaräter. Dann reisen nämlich Davoser auf Genf, weil die stehen bis jetzt auf dem Platz 2 nach 9 Runden und dort wird sicher die Aufgabe noch ein bisschen schwieriger.

0: Katy Perry mit Roar in 4 Minuten ist es 6:30. Musik von da, die gibt's am Freitag ganz exklusiv bei uns, immer nach der 9 im griechischen Soundcheck. Musik von da gibt's aber auch jetzt. Gute Lune-Musik vom Hedgehog Selfie noch vor der halben Sitna.
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0: Bündner Rap zum Morgen. Hedgehog sei Dank. Selfie gehört beim Radio von da.
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0: Halb sieben haben wir es jetzt und die Meldungen heute Morgen mit der Selina Rettich.
2: Das Bündner Obergericht muss sich mit der Schulschliessung von der Aschbund-Fdan befassen. Betroffene Familien und der Verein Anna Florin, die sich für ein lebendiges Dorf der Aschbund einsetzt, haben Beschwerden gegen den Beschluss vom Schuler Gemeinsvorstand eingereicht. Der Ed van Zun vom Verein wohnt selber in der Aschbund und sieht nur Nachteile in der Schulschliessung.
3: Es wird von mir aus gesehen einfach zum reinen Wohnquartier von einer Grossgemeinde und nicht mehr zu dem eigenen kleinen Weiler, der es bis jetzt war, mit einem eigenen Geist, so quasi, der selber Projekte lanciert und.
2: Betroffene Familien und der Verein Anna Florin haben eine Beschwerde ans Obergericht eingereicht, mit dem Ziel, dass das Stimmvolk bei der Schulschliessung mitreden darf. Auf Quinter, Gemeinde Quarta, beim Wallensee gibt es keine Strasse. Das 50-Seelendorf ist nur zu Fuss oder mit dem Schiff erreichbar. Weil der Kanton St. Gallen sparen möchte, plant er jetzt die ganzjährige Schiffsverbindung nicht mehr zu zahlen. Der Gemeindepräsident von Quarta, der Albin Getzi, hat für das Vorhaben kein Verständnis.
4: Jedes Kind von der Schweiz weiss, dass Quinte nur zu Fuss oder mit dem Schiff erreichbar ist. Und darum ist das für mich sehr überraschend, dass die Regierung versucht, das Quinte zu sparen.
2: Noch ist aber nichts beschlossene Sache. Im Dezember debattiert der St. Galler Kantonsrat darüber, ob die Schiffsverbindung auf Quinte wirklich weggehen soll. Die Strasse durch die Rheinschlucht muss in den nächsten Wochen mehrmals gesperrt werden. Die erste Sperrung startet am Sonntagabend. Der Grund dafür sind dringende Bau- und Sanierungsarbeiten, wie der Kanton Graubünden in einer Mitteilung schreibt. Während der Sperrungen wird der Verkehr über Flims umgeleitet. Über die Wochenende bleibt die Strasse durch die Rheinschlucht normal befahrbar.
1: Das Wetter.
0: Heute lassen wir los mit Wolken, die noch in den Tälern hängen. Wir werden aber immer weniger. Und es gibt dann am Schluss die ganze Freitag eine Mischung aus Wolken und Sonne. Es bleibt trocken. Zum Aufstehen, da haben die Nase in Ilanz bei 7 Grad. Ihr Kälte in Sargans sind es 8, in Samaden 2 Grad. Am Nachmittag dann in Chur. Höchste Wert 15 Grad, davon 10 und in St. Moritz gibt es 12 Grad.
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0: Läuft gut soweit, keine Meldungen zu Stau oder Unfall. Strassenzustand heute Morgen aber ein Thema. Schneebedingt haben wir aktuell Oberalp und der Lukmanier.
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0: Sind am Studifizieren, was er heute anlegen sollen. Also grundsätzlich einmal etwas Warmes, oder? Sehr lang studieren, was anlegen, das tun Menschen, die ganz einen speziellen Auftritt heranlegen. Wenn, wie zum Beispiel Musiker an einem bestimmten Konzert. Über ikonische Outfits haben wir es in der halben Stunde.

0: Das Radio von da, guten Morgen, 6.39 Uhr. Vielleicht noch der Gang vor dem Kleiderschrank. Vielleicht habt ihr es auch schon geschafft. Was liegt ich heute an? Oder meistens eigentlich schnell beantwortet gewesen, gerade diesen Sommer. Heute, glaube ich, warme Bullen definitiv angesagt. Es ist, aber Kleider, die machen Leute sich so anlegen, dass man nicht vergessen geht. Gut, am normalen Tag ist das ja nicht so die grosse Frage, aber wenn es neben die speziellen Tage sind, dann ist das schon noch wichtig, welches Outfit man anhat. Und das ist auch bei den Stars so. Welches Outfit habt denn ihr nicht vergessen? Welches ikonische Outfit hat sich bei euch im Gedächtnis eingeprägt?
1: Ist halt Lady Gaga. Ich kann mich einfach so an das Gesamtbild von ihr, an das Outfit vom Video von Pokerface ganz gut erinnern.
2: In jungen Jahren bin ich schon ganz früh mit Männern in Kontakt gekommen, die Frauenkleider angelegt haben. I want to break free, Queen.
3: Miley Cyrus nackt auf dem Wrecking Ball.
4: I came in like a wrecking ball.
5: 50 Cent in the club.
6: Rande von ABBA.
7: Twisted Sisters, we're not gonna take it. Hat recht gute Outfits.
8: Ich glaube von der Madonna, wo sie so einen Glitzeranzug hat. Also ganz englisch.
9: Von Michael Jackson. Zum Beispiel bei Thriller oder so. Hat er auch so einen, was ist das, so einen Anzug an.
0: Und gerade um die rote Lederjacke mit der schwarzen V von der Schulter zum Bauchnabel von Michael Jackson. Um die geht es bei uns als nächstes. Die geht nämlich auf Reisen.

Musik aus Deutschland vom Kamrat Be Mine. Ob wir uns an den noch in 20 Jahren erinnern, keine Ahnung. Aber wir erinnern uns schon jahrzehntelang an den Popsong da überhaupt.

0: Nicht nur wundern, wie mal der schon auf Radio Grieche getroffen ist. Ich schätze unzählige Mal. Er ist so extrem lang, fast 6 Minuten. Michael Jackson mit Thriller, rausgekommen 1982. Und mega speziell. Ich war heute wieder drauf und habe das Video angeschaut, das Musikvideo von dem Stück von Michael Jackson. Das ist so aufwendig gemacht. Dahinter steckt auch der Hollywood-Regisseur, der John Landis, wirklich einer, der heute immer noch anschauen kann. In diesem Video speziell, da trägt Michael Jackson eine rote Lederjacke. Und von der haben wir es jetzt. Die geht nämlich auf Reisen. Manuel Giger, der weiss mehr, was da passiert.
1: In den 1980er Jahren hat es kaum ein Kleidungsstück aus einem Musikvideo gegeben, das ikonischer war wie die rote Lederjacke im V-Shape mit schwarzen Details, die Michael Jackson in Thriller trägt. Designed worden ist die Jacke von Deborah Nadelman Landis, der Frau vom Hollywood-Regisseur John Landis, die beim Musikvideo Regie geführt hat. Aber auch Deborah Nadelman Landis muss sich nicht verstecken. Von ihr kommen die legendären Outfits von den Blues Brothers oder auch Indiana Jones. Ja, richtig gehört. Seine Lederjacke und der berühmte Hut hat sie designt. Und auch sie war es, die die legendäre rote Kalbslederjacke designt hat. Und genau die soll jetzt im Dezember in Abu Dhabi
2: und Gang nach Abu Dhabi
1: in den Vereinigten Arabischen Emiraten versteigert werden. Und das vom US-amerikanischen Auktionshaus Julian's Auctions. Mindestens 10 Millionen US-Dollar soll das vermutlich bekannteste Kleidungsstück aus der Popgeschichte dabei einbringen. Ebenfalls versteigert werden dabei auch noch Glitzerhändchen und ein paar Lederschuhe, die Michael Jackson gehört hat. Bevor die Auktion stattfindet, sollen die Gegenstände noch in den USA, Japan und Bahrain ausgestellt werden.
0: Und natürlich hören wir jetzt auch noch rein, der Michael Jackson mit Thriller aus dem 1982.

Ein Welthit von Michael Jackson, Thriller, 1983 rausgekommen, Popgeschichte geschrieben, vor allem auch mit einem Video, das es dazu gegeben hat, das rund etwa 13 Minuten lang ist. Wahnsinns Geschichte, Musikgeschichte. Freitagmorgen haben wir es. 7 Minuten ist 7. Guten Morgen.

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1: Im Studio Dani Glur. Die Trockenheit hat in den Schweizer Wäldern massive Schäden hinterlassen. In den beiden Basel weist fast jeder sechste Baum Absterbeerscheinungen auf. Das berichtet das Newsportal Schweiz heute. Im Aargau ist fast jeder neunte Baum betroffen. Besonders gelitten hätten die Wälder auch in Solothurn und im Jura sowie in der Region um den Bielersee. Laut Experten seien selbst Baumarten wie Eichen und Linden geschädigt, die als klimaresistent gelten. In der USA soll eine Militärhinrichtung per Livestream gezeigt werden. Das hat US-Verteidigungsminister Pete Hegseth bestätigt. Die Erschießung ist für Anfang Dezember geplant. Der verurteilte frühere Militärpsychiater hatte vor über 15 Jahren auf einem Militärstützpunkt in Texas 13 Menschen erschossen. Sollte es tatsächlich zu der Exekution kommen, wäre es die erste Militärhinrichtung in den USA seit 65 Jahren und die erste Exekution durch ein Erschießungskommando des US-Militärs seit dem Zweiten Weltkrieg. Wegen den anhaltenden Schulprotesten in Frankreich hat Premierminister Sébastien Lecornu den kurzfristigen Einsatz von über 3000 Vertretungslehrern angekündigt. Die zusätzlichen Lehrkräfte sollen zwischen heute und Dienstag ihre Arbeit antreten. In Frankreich protestieren Schülerinnen und Schüler seit knapp 2 Wochen gegen marode Schulgebäude und Unterrichtsausfälle. In der spanischen Hauptstadt Madrid haben rund 20.000 Menschen an die verstorbene 87-jährige Maria Carmen Abascal erinnert und gegen Zwangsräumungen und Wohnungsnot demonstriert. Maria Carmen Abascal wurde vor 2 Wochen von der Polizei aus ihrer Wohnung geholt, in der sie 70 Jahre lebte. Vorgestern verstarb sie unerwartet. In rund einem Monat ist in Spanien ein landesweiter Generalstreik für bezahlbares Wohnen angekündigt. Auch Neuwahlen soll es bald geben. In der Schweizer Eishockey-Meisterschaft schlägt Fribourg-Gottéron den HC Ajoie mit 7:2. In der Tabelle rückt Fribourg-Gottéron auf den 3. Platz vor. Ajoie bleibt auf Rang 6. Leader ist weiterhin der ZSC.
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2: Mit der Selina Rettich. Guten Morgen. Dass die Gemeinde Schuhl, die Schule zu Tarasp und Fdan will schliessen, kommt nicht überall gut an. Betroffene Familien wehren sich zusammen mit dem Verein Anna Florin, der sich für ein lebendiges Dorf einsetzt, gegen den Entscheid. Sie haben eine Beschwerde beim Obergericht eingereicht, wie der Ried van Zun vom Verein sagt.
3: Wir sind sehr überrascht über die Kommunikation vom Gemeindevorstand, dass es einfach geheißen hat, das ist schon entschieden, die zwei Schulstandorte sollen geschlossen werden. Und wir sind der Auffassung, das hätte man müssen oder können mit dem Volk diskutieren. Und darum haben wir abgeklärt, was uns noch für andere Möglichkeiten zur Verfügung stehen. Und leider ist das nur der juristische Weg. Also, dass man den Beschluss vom Vorstand in Frage stellt mit einer Beschwerde.
2: Die Gemeinde begründet Schliessungen damit, dass mehrere Schulhäuser mehr kosten und die Schülerzahlen zurückgehen. Das kann der Ried van Zun nicht nachvollziehen. Laut ihm würde eine Schliessung auch der Fusionsvertrag aus dem Jahr 2015 verletzen. Wo Fdan, Tarasp, Ardez, Guarda Send und Schule miteinander fusioniert haben, ist vertraglich bestimmt worden, dass an der Schulstandort muss festgehalten werden muss, sofern die Schülerzahlen nicht sinken. Und das sagt Tarasp nicht der Fall. Anders sieht das die Gemeinde, im Fusionsvertrag steche ich nur, dass das Schulwesen dezentral sein muss. Die St. Galler Regierung will die ganzjährliche Schiffsverbindung auf Quinte beim Wallensee streichen. Der Grund, der Kanton will sparen. Indem er die Schiffsverbindung auf Quinte nicht mehr zahlt, würde der Kanton St. Gallen pro Jahr rund 250'000 Franken sparen. Der Albin Getzig, Gemeindepräsident von Quarta, wo Quinte dazugehört, hat für diesen Plan kein Verständnis.
4: Gemeinden sind sich gewöhnt zum Sparen. Wir haben schon mehr müssen den Gürtel enger schnallen. Und der Kanton kann das offenbar nicht, weil sie probieren, die Lasten auf Gemeinden abzuwälzen. Und man hat auch schon mehr beim öffentlichen Verkehr gespart. Jetzt ist es aber so, dass man systemrelevante Verbindungen probiert einzusparen. Und das ist in meiner Ansicht nach ein sehr gefährliches Vorgehen.
2: Auf Quinte führt keine Strasse, das Dorf ist nur zu Fuss von Wesen oder Wallenstadt oder eben per Schiff erreichbar. Ob die Finanzierung der Schiffsverbindung tatsächlich weggeht, entscheidet der St. Galler Kantonsrat im Dezember.
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6: Heute haben wir noch Wolken, die in den Tälern hineinhängen, werden aber immer weniger. Es gibt am Schluss am Freitag heute eine freundliche Mischung aus Wolken und Sonne. Aufstehen tun wir überall bei Einstellungen. Pluswert am Nachmittag dann in Chur 15 Grad, Davos 10 und in St. Moritz 12 Grad.
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6: Der Winterschutz erste Mal also ein Zuckerli gegeben. Wir haben im Moment Schnee bedeckt, Oberalp und der Lukmanier. Schuss aber läuft es bestens unterwegs.
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6: Und ich glaube, ich hätte mein Basilikum gestern Abend gleich reinnehmen sollen. Wie hast du aus meinem Garten, Selina?
2: Hey, erstaunlich gut, mein Mangold sieht auch wartig gut aus. Ich hätte es nicht gedacht.
6: Nach dieser Kälte jetzt auch, meinst du noch? Immer noch?
2: Wer gibt jetzt nicht so Sachen? Ich wollte heute schauen.
6: Ob es sich lohnt, dass du da schauen gehst und ob es wieder ein bisschen wärmer wird, das schauen wir als nächstes in unserem Wettergespräch. Guten Morgen!

0: Guten Freitagmorgen, 13 ab 7 Uhr.
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0: Mike Eichmann, guten Morgen.
2: Ja, guten Morgen, Katharina.
0: Ich ärgere mich gerade ein bisschen, weil ich vergessen habe, mein Basilikum, das ich vor dem Haus habe, zum Reinnehmen. Ich hatte kalt die Nacht, ist mir jetzt der Hops gegangen.
2: Nein, ich glaube, hops gegangen ist oder nicht, weil der Vorteil war, dass man halt viele Wolken kennt und da hat es jetzt nicht so extrem ausgekühlt. In meinem Kur haben wir Tiefstwert von jetzt aktuellen Bach bis 9 Grad gehabt und das mag normalerweise so ein Basilikum schon noch verträgen. Es wird immer eher kritisch, wenn es dann 5 Grad und weniger wird, aber das musst du jetzt in den nächsten Tagen ja, diesbezüglich noch nicht viel befürchten.
0: Schweinka, Wetter heute?
2: Ja, es kommt halt darauf an, wo man ist. Grundsätzlich kann man sagen, starten wir mit vielen Wolken. Eben die Wolken sind auch dafür verantwortlich, dass es nicht so kalt geworden ist in der Nacht. Es hat zum Teil auch noch ein bisschen Schnee gegeben. Die Schneevergrenze so um die 2000 Meter Minimum gewesen. Aber sonst in den Hochalpen, ab etwa 2500 Meter, dort sind wir eigentlich über der Wolkendecke. Ich habe hier gerade das Webcam vom Weisshorn vor mir und da sieht man so wunderbar anzuckerte Bergspitze und eben dann auch eben auf die Wolkendecke. Aber eben unten rein, wo die meisten Leute hätten, fährt dort doch eher ein grauer Tag. Es ist aber doch jetzt durch den Tag durch den trocken und im Laufe des Nachmittags gibt es dann auch die ein oder andere Auflockerung Temperaturen. Ja, du hast gesagt, 9 Grad, wo wir jetzt aktuell messen, am Nachmittag sind es um die 15 Grad und in der Höhe ist es ja, relativ viel, muss man sagen, die Nullgrenze sind auf etwa 3100 Meter.
0: Wie entwickelt sich das Wetter zum Wochenende her?
2: Ja, es ist so, dass wir dann gerade in der Nacht auf morgen wieder eine Bewölkungszunahme haben. Das ist ein Tief, das über Island ist und das wird so ein okkludiertes Frontensystem zu uns und das wird dann gerade jetzt auf den Morgen an, kann es da gerade in Nord- und Mittelbünden schon erste Niederschläge geben, vermutlich vor allem so ja, Glarnerland und so Ganserland. Aber das wird sich dann im Laufe vom morgigen Vormittag aus bis weiter noch in den Süden verlagern. Ganz im Süden natürlich nicht, dort bleibt es trocken und Temperaturen ja, sind ähnlich wie heute, so um die 15 Grad. Es ist jetzt auch von der Menge nicht gleich viel, wie wir es jetzt gestern noch hatten, von den Niederschlägen. Und eben, wie gesagt, vor allem der Schwerpunkt im Norden. Die Sonne, die wird sich dann erst in der Nachmittagsstunde ein bisschen präsentieren können. Und ja, im Süden tendenziell ein bisschen freundlicher und eben, wie gesagt, auch trocken.
0: Also so eher ein bisschen gemütlich kuscheliges Fondue Oktoberwochenende. Lese ich das zwischen den Zielen richtig?
2: Ja, es ist eigentlich richtig formuliert. Es ist nicht so ein Bombenwochenende, wo man viel Sonnenschein hat, aber man kann doch auch etwas damit anfangen. Am Sonntag geht es eigentlich im ähnlichen Stil weiter, so ein Mix aus vielen Wolken, ein bisschen Sonne, im Grundsatz aber trocken, Temperaturen so um die 15 Grad, also durchaus ja, beides Wetter.
0: Also ich dann entweder das Pesto, der Basilikum zur Pesto verarbeiten oder das Fondue. Ob, danke, Mike Eichmann.
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0: Schlag auf Schlag geht's heute Morgen, 20 ab 7.
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0: Der Churer Stürmer Robin Ramsauer, der hat eine spezielle Vorbereitung in der laufenden Eishockey-Saison gehabt. Die hat er nämlich nicht zu Chur gemacht, sondern bei Langnau im Immental. Wie er auf diese Zeit zurückschaut, das hat Robin Ramsauer im Interview mit dem Rutsch Menzi beantwortet.
2: Ich konnte viel mitnehmen, sicher. Also eben, das Team ist gespickt mit Weltmeistern, Spielern, die schon seit x Jahren in dieser Liga sind. Und ich muss wirklich sagen, ich bin super aufgenommen worden, hatte mega Spass dort und habe wirklich können viel mitnehmen und hoffe, ich kann mir wieder mal zeigen dort.
3: Was ist für dich persönlich die grösste Erfahrung oder die grösste Erkenntnis aus dieser Zeit?
2: Also für mich persönlich würde ich jetzt sagen, das Bulli-Spiel. Also ich finde, ich habe mich gegenüber letztes Jahr in den Bullis sehr, sehr verbessert. Das liegt aber auch eben so an diesen Spielern zu Langnau. Also dort habe ich wirklich viel anschauen von den Bullis. Und jetzt auch neue Bulli-Regeln, die es gegeben hat, habe ich auch, vielleicht wie, ist ein bisschen wie ein Neustart gewesen für alle, weil viel geändert worden ist. Und ich glaube, das ist wirklich der grösste Punkt, den ich auch mitnehmen konnte. Aber natürlich auch, wie man ein Profi ist. Also alles, was neben dem Eis ist, wie man isst, wie man ausläuft, wie man einläuft, all das Zeug, das ist halt nochmal ein Tick professioneller zu Langnau. Und ja, ich glaube, das ist alles in alles so, ja.
3: Du hast gesagt, ein Tick professioneller, hast du im Fall man gut gemerkt, dass die Liga höher ist, das Ganze schon mal intensiver und eben professioneller ist?
2: Ja, auf jeden Fall. Also eben nur schon Langnau hat eine super Infrastruktur und ich glaube nur schon das war ein riesiger Unterschied gewesen. Aber auch eben, wie man trainiert hat, wir haben zweimal am Tag trainiert zum Teil im Sommer und ja eben auch mit einer gewissen Intensität und ich glaube, das macht am Schluss den Unterschied, ja.
3: Hat man dir gesagt, warum dass es nicht gelangt hat im Moment oder wie sieht das aus?
2: Ja, also sie haben mir so gesagt, ich bin der 50 Center im Line-Up und eben im Hockey geht es so schnell, dann hat einer ein Bobo oder irgendjemand ist krank oder so. Aber am Schluss des Tages sind die anderen gestandene Nationalspieler und ich habe mich versucht, dort reinzubetteln. Ich konnte eben schon viel, einen guten Schritt können vorwärts machen und ja, Tag für Tag gehen wir weiter.
3: Wenn wir noch so ein bisschen weiter in die Zukunft schauen, zum Schluss, was muss am Ende der Saison sein, dass Robin Ramsauer zufrieden ist?
2: Gute Frage. Die Gedanken habe ich mir noch nicht gemacht. Aber ich bin zufrieden, wenn wir mit Chur weiterkommen als letztes Jahr, wenn wir aus dieser Playoff-Serie letztes Jahr nochmal etwas gelernt haben und das ja nochmal eine Scheibe drauflegen können. Aber auch, wenn es im Team gut läuft. Also wenn die Teamchemie so bleibt, wie sie ist und so steigt, wie sie steigt, dann bin ich zufrieden und happy.
0: Einblick hat uns gegeben der Stürmer vom EHC Chur, Robin Ramsauer. Das nächste Mal mit den Churer auf dem Eis steht der 24-Jährige. Denn morgen Abend daheim gegen GCK Lions.

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0: Alles, alles wissen wir definitiv nicht, aber einiges.
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0: Zum Beispiel, was euch bewegt. Selina Rettich mit den Meldungen.
2: Das Bündner Obergericht muss sich mit der Schulschliessung von Tarasp und Ftan befassen. Betroffene Familien und der Verein Anna Florin, der sich für ein lebendiges Dorf Tarasp einsetzt, haben Beschwerden gegen den Beschluss vom Schulergemeindevorstand eingereicht. Der Ed van Zun vom Verein wohnt selber zu Tarasp und sieht nur Nachteile in der Schulschliessung.
3: Es wird von mir aus gesehen einfach zum reinen Wohnquartier von einer Grossgemeinde und nicht mehr zu dem eigenen kleinen Weiler, was bis jetzt war, mit einem eigenen Geist, so quasi, der selber Projekte lanciert und.
2: Betroffene Familien und der Verein Anna Florin haben eine Beschwerde ans Obergericht eingereicht, mit dem Ziel, dass das Stimmvolk bei Schulschliessung mitreden darf. Auf Quinter, Gemeinde Quarta, beim Wallensee gibt es keine Strasse. Das 50-Seelendorf ist nur zu Fuss oder mit dem Schiff erreichbar. Weil der Kanton St. Gallen sparen möchte, plant er jetzt die ganzjährige Schiffsverbindung nicht mehr zu zahlen. Der Gemeindepräsident von Quarta, der Albin Getzi, hat für das Vorhaben kein Verständnis.
4: Jedes Kind von der Schweiz weiss, dass Quinte nur zu Fuss oder mit dem Schiff erreichbar ist. Und darum ist das für mich sehr überraschend, dass die Regierung versucht, da das Quinte zu sparen.
2: Noch ist aber nichts beschlossene Sache. Im Dezember debattiert der St. Galler Kantonsrat darüber, ob die Schiffsverbindung auf Quinte wirklich weggehen soll. Die Strasse durch die Rheinschlucht muss in den nächsten Wochen mehrmals gesperrt werden. Die erste Sperrung startet am Sonntagabend. Der Grund dafür sind dringende Bau- und Sanierungsarbeiten, wie der Kanton Graubünden in einer Mitteilung schreibt. Während der Sperrung wird der Verkehr über Flims umgeleitet. Über die Wochenende bleibt die Strasse durch die Rheinschlucht aber normal befahrbar.
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0: Heute lassen wir los mit Wolken, die noch reinhängen, werden aber immer weniger. Es gibt am Schluss eine Mischung aus Wolken und Sonne, die uns durch den Tag begleiten. Temperaturen in Thusis heute Nachmittag 17 Grad, Schiers 14, in Schkuhl 16 Grad. Morgen Samstag im Norden zuerst viel Wolken und es kann auch etwa regnen. Die Sonne macht sich morgen eher rar, es gibt 15 Grad in Chur. Im Süden dagegen ein freundlicher Herbsttag.
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0: Läuft gut unterwegs, aktuell keine gröberen Meldungen. Strassenzustand haben wir schneebedeckt. Oberalp und der Lukmanier.
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0: 7.34 Uhr.

0: 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Das Original vom Tom-Modell Another Love. Hier jetzt im Radio Remix bei Radio Grisha. Spielen wollen wir mit euch.
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1: Freitagmorgen mit dem Radio von da. Ihr müsst nicht mehr anrufen. Ich habe meine Mitspieler.
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1: Und zwar der Mario aus Bohnenutz. Guten Morgen.
3: Jendi, Katharina, guten Morgen.
1: Jendi, du hast mir erzählt, du hast heute frei und es geht auf grosse Fahrt. Wo geht es denn hin?
3: Ja, wir gehen, Frau und ich, gehen mit dem Büsli von uns und mit zwei Kollegen gehen wir auf Füssen ins Allgäu, also Bayern.
1: Das Wetter ist nicht so campinglustig. Macht das auch Spass, wenn es ein bisschen frischer ist?
3: Ja, man gewöhnt sich daran und man kann bei schlechtem Wetter auch etwas machen. Und dann haben wir jetzt uns entschieden, dass wir jetzt trotzdem gehen. Und morgen werden wir ein Fondue machen, ein bisschen eben Wetter anpassen. Machen wir ein Fondue. Das ist doch auch gut, oder?
1: Das ist gut. Bist du schon halb draußen, dann kannst du den Käsegeschmack schön rauslüften.
3: Ja.
1: Perfekt.
3: Ja, das ist so.
1: Bei unseren zwei Behauptungen heute, Mario, sind wir auch ein bisschen auf Reisen. Und zwar thematisch sind wir in Quinta, in dem Dorf am Walensee. Dorther kommst du nur mit dem Schiff oder zu Fuss? Bist du schon vielleicht?
3: Nein, obwohl ich bin mal gsi, weil im Militär bin ich mal dort gsi. Das ist so, ja.
1: Gut, also da ist jetzt ganz aktuell der Kanton St. Gallen. Der will die Schiffsverbindung, die es gibt auf Quinta her, einstellen, die wollen sparen. Meine Behauptung da dazu. In Quinta, da leben 50 Menschen. In Quinta, da leben 25 Menschen. Ich wüsste gerne von dir, was stimmt.
3: Ich glaube, das ist Antwort B.
1: 25 Menschen. Mario.
3: Eilandtag.
1: Es sind 50 Menschen, die in Quinta leben und die kriegen jetzt kein Schiff mehr vielleicht. Kopf, und du kriegst kein Gucci. Was mache ich jetzt mit dir?
3: Ja, nur, das ist so. Dann probieren es halt wieder einmal, oder?
1: Wir probieren das Glück wieder und wünschen dir ein wunderbares Wochenende, warme Füße und ein gutes Fondue. Danke, Mario. Tschüss.
3: Danke. Ciao, Katharina. Tschüss, ciao.
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1: Im Studio Dani Glur. Die Trockenheit hat in den Schweizer Wäldern massive Schäden hinterlassen. In den beiden Basel weist fast jeder sechste Baum Absterbeerscheinungen auf. Das berichtet das Newsportal Schweiz heute. Im Aargau ist fast jeder neunte Baum betroffen. Besonders gelitten hätten die Wälder auch in Solothurn und im Jura sowie in der Region um den Bielersee. Laut Experten seien selbst Baumarten wie Eichen und Linden geschädigt, die als klimaresistent gelten. Nach ihrer gescheiterten Hinrichtung kann Krista Pike wieder laufen. Pike hatte vor gut einer Woche im US-Bundesstaat Tennessee die Vollstreckung ihrer Todesstrafe mit zwei Giftspritzen überlebt. Nun habe sie sich erstmals in ihrem Spitalzimmer bewegt, sagte ihr Anwalt zur BBC. Sie könne kurze Strecken zurücklegen. Pike sei geistig aber weiterhin etwas benommen und verliere leicht den Faden. Zugleich seien ihre Arme noch schwer verletzt und kaum einsetzbar. Ob bleibende Schäden zurückbleiben, sei derzeit unklar. In der spanischen Hauptstadt Madrid haben rund 20.000 Menschen an die verstorbene 87-jährige Maria Carmen Abascal erinnert und gegen Zwangsräumungen und Wohnungsnot demonstriert. Maria Carmen Abascal wurde vor zwei Wochen von der Polizei aus ihrer Wohnung geholt, in der sie 70 Jahre lebte. Vorgestern verstarb sie unerwartet. In rund einem Monat ist in Spanien ein landesweiter Generalstreik für bezahlbares Wohnen angekündigt. Auch Neuwahlen soll es bald geben. Wegen den anhaltenden Schulprotesten in Frankreich hat Premierminister Sébastien Lecornu den kurzfristigen Einsatz von über 3000 Vertretungslehrern angekündigt. Die zusätzlichen Lehrkräfte sollen zwischen heute und Dienstag ihre Arbeit antreten. In Frankreich protestieren Schülerinnen und Schüler seit knapp zwei Wochen gegen marode Schulgebäude und Unterrichtsausfälle. In der Schweizer Eishockey-Meisterschaft schlägt Fribourg-Gottéron den HC Ajoie mit 7:2. In der Tabelle rückt Fribourg-Gottéron auf den dritten Platz vor. Ajoie bleibt auf Rang 6. Leader ist weiterhin der ZSC.
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2: Mit Selina Rittich. Guten Morgen. Dass die Gemeinde Schule die Schule zu Tarasp und Fdan will schliessen, kommt nicht überall gut an. Betroffene Familien wehren sich zusammen mit dem Verein Anna Florin, wo sich für ein lebendiges Dorf einsetzt, gegen den Entscheid. Sie haben eine Beschwerde beim Obergericht eingereicht, wie der Riet van Zun vom Verein sagt.
3: Wir sind sehr überrascht über die Kommunikation vom Gemeindevorstand, dass das einfach geheißen hat, das ist schon entschieden. Die zwei Schulstandorte sollen geschlossen werden. Und wir sind der Auffassung, das hätte man müssen oder können mit dem Volk diskutieren. Und darum haben wir abgeklärt, was uns noch für andere Möglichkeiten zur Verfügung stehen. Und leider ist das nur der juristische Weg. Also, dass man den Beschluss vom Vorstand in Frage stellt mit einer Beschwerde.
2: Die Gemeinde begründet Schliessungen damit, dass mehrere Schulhäuser mehr kosten und Schülerzahlen zurückgehen. Das kann der Erdfanzun nicht nachvollziehen. Laut ihm würde Schliessung auch der Fusionsvertrag aus dem Jahr 2015 verletzen. Wo Fdan, Tarasp, Ardez, Guarda sind und Schule miteinander fusioniert haben, ist vertraglich bestimmt worden, dass an der Schulstandort muss festgehalten werden, sofern die Schülerzahlen nicht sinken. Und das sagt Tarasp nicht der Fall. Anders sieht das die Gemeinde. Im Fusionsvertrag steche nur, dass das Schulwesen dezentral sein müsse.
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5: Heute haben wir zum Start einmal die Wolke als Vorspeis sozusagen. Hauptgang gibt dann eine recht freundliche Mischung aus Sonne und Wolke. Es gibt schlussendlich in Thusis heute Nachmittag 17 Grad, in Schiers 14 und in Schkuhl 16 Grad. Morgen Samstag im Norden zuerst viel Wolken und öfter auch Regen. Die Sonne macht sich morgen doch eher rar. Es gibt maximal 15 Grad. Im Süden, da ist das gute Wetter sozusagen fast ein bisschen mehr daheim. Da gibt es nämlich einen freundlichen Oktobertag.
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5: Da haben wir doppelt gute Meldungen. Auf der Strasse läuft es soweit gut und alle Pässe sind offen und normal befahrbar. Quinta ist ein Dorf am Walensee. Das Spezielle daran ist, du kommst nur mit dem Schiff her oder zu Fuss. 50 Menschen leben da und jetzt will der Kanton St. Gallen die Schiffsverbindung, sozusagen die Lebensader, auf Quinta her zum Sparen streichen. Findet der Gemeindepräsident Alvin Getzi gar nicht lässig?
6: Jedes Kind von der Schweiz weiss, dass Quinta nur zu Fuss oder mit dem Schiff erreichbar ist. Und darum ist das für mich sehr überraschend, dass die Regierung versucht, da zu Quinta zu sparen.
5: Wir haben nachgefragt, was es denn bedeuten würde, wenn eben die Schiffsverbindung doch wirklich unter den Sparhammer käme. Die gehören bei uns. Gerade als nächstes. Guten Morgen mit Katharina Balzer.

0: Radio von da, 12 Minuten ab der Nacht. Freitag haben wir es, der 9. Oktober. Und thematisch sind wir im Kanton St. Gallen. Wie viele andere Kantone, respektive alle auch, will auch der Kanton St. Gallen sparen. Er hat verschiedene Massnahmen hier im Beto. Unter anderem soll es weniger ÖV-Verbindungen geben. Und eine, die davor betroffen ist, dass sie unter den Sparhammer geht, ist die ganzjährige Schiffsverbindung auf Quinta am Wallensee. Was das für das 500 Seelendorf bedeuten würde, da hat Livia Jungo nachgefragt.
1: Auf Quinta beim Wallensee führt keine Strasse. Das Dorf ist nur zu Fuß von Weser oder Wallenstadt oder per Schiff erreichbar. Und genau die ganzjährige Schiffsverbindung soll jetzt weggehen. Das schlägt die Regierung vom Kanton St. Gallen vor. Der Albin Getzi, Gemeindepräsident von Quarta, wo Quinta dazugehört, hat für das Vorhaben kein Verständnis.
2: Jedes Kind von der Schweiz weiss, dass Quinta nur zu Fuss oder mit dem Schiff erreichbar ist. Und darum ist das für mich sehr überraschend, dass die Regierung versucht, da das Quinta zu sparen.
1: Für die Einwohnerinnen und Einwohner von Quinta und auch für das Gewerbe wäre diese Massnahme sehr einschneidend. Die St. Galler Regierung begründet ihr Vorhaben damit, dass Quinta die Erschliessungsvorgaben nicht erfüllt. Der Kanton ist erst dazu verpflichtet, ein Siedlungsgebiet mit ÖV zu erschliessen, wenn der Ort mehr als 300 Einwohnerinnen und Einwohner hat. In Quinta leben rund 50 Menschen. Für den Gemeindepräsident ist das trotzdem kein Argument.
2: Das ist natürlich so, dass es gesetzliche Vorschriften gibt. Es ist aber ein Sonderfall. Quinta ist das einzige Dorf in der Schweiz, das nur mit dem Schiff erreichbar ist. Darum muss man das auch gesondert anschauen. Und es ist falsch, wenn man jetzt hier die ÖV-Verbindung einschränken für Quinta.
1: Wenn der Kanton St. Gallen die Schiffsverbindung nicht mehr zahlt, würde er rund 250'000 Franken pro Jahr sparen. Ob die Gemeinde Quarta die Kosten der Schiffsverbindung selber stemmen könnte, ist noch unklar.
2: Wenn das so käme, also die Kosten von 250'000 Franken, das würden bei uns rund 4 Steuerprozent betragen. Und das müssen wir im Gemeinderat diskutieren, was das für unsere Gemeinde bedeutet hätte.
1: Auf Anfrage, was aus der Bevölkerung von Quinta ohne Schiffsverbindung soll werden, schreibt die Regierung, das Sparziel lässt sich mit den gesetzlichen Vorgaben nur erreichen, wenn Leistungen gestrichen werden. Das könne für die Betroffenen, wie zum Beispiel in Quinta, sehr schmerzhaft sein.
0: Noch ist aber noch nicht fix, dass die Schiffsverbindung auf Quinta wortwörtlich versenkt wird. Welche Sparmaßnahmen wirklich umgesetzt werden, über das entscheidet der St. Galler Kanton Anfangs Dezember.
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0: Freitagmorgen haben wir es 9 Minuten und dann ist es 8:30. Jetzt gibt es das Musikquiz hier auf Radio Grischa.
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0: die Armena. Und Schiedsrichterin Sarah Marti fragen dich, wer spielt denn heute gegen die Armena?
2: Heute mit dabei haben wir ihn hier. Es ist heute der Blick, schön bist du da.
3: Hallöchen miteinander.
2: Hey, du hast dein neues Album rausgebracht, das ist dein 18. Was kannst du kurz und knapp über dein neues Album erzählen?
3: Du, es hat 12 Songs drauf, steht für mein 30-jähriges Jubiläum und heisst «The Blick Picture», sinnbildlich für die 30 Jahre.
2: Mhm. Du hast eben gesagt, 30 Jahre. Armena, wenn du das so hörst, 30 Jahre Musik, hast du das Gefühl, du hast Brot heute überhaupt?
4: Nein, wirklich nicht. Also das ist so ein bisschen eine Mission heute, wo ich
3: ja, auch
4: mit gesagtem Kopf rausgegangen. Aber ja, haben wir gesehen.
3: Wir zwei haben du sowieso vorher schon abgesprochen und hauen mich jetzt da gnadenlos in die Pfanne, oder? Armena sieht gefährlich aus. Für alle, die nicht im Studio sind, sie sieht wissenswert.
4: Danke vielmals.
2: Kurz erklärt, es geht eigentlich ganz einfach. Ich habe euch in jeder Runde zwei Songs. In dieser Runde 1, sind sie rückwärts. Und da ist eigentlich wirklich, der Schneller ist der Geschwinder, reinrufen, wenn ihr das Gefühl habt, ihr wisst, welcher Song das ist. Dann müssen wir nur den Titel sagen. Ja, und dann gibt es einen Punkt. Da.

0: Okay.
1: Also, du weißt es? Ich weiß, dass es von dir ist. Moment. Du darfst reinrufen, der Titel.
2: Sorry, Mama, von mir.
1: Ist. Es ist brutal schwierig,
2: den
1: aber.
2: Du doch nicht bringen, der Song ist so neu.
1: Nein, nein,
2: nein.
1: Dann ist es so präsent in deinem Kopf, wenn ich
2: Ja, hey, weißt du, was ich zuerst gemeint habe? Ich habe gemeint, das sei der Kuno Launer. Rückwärts hat das so getönt, wie wenn es der Launer gewesen wäre von Zürich. Wärst.
1: Fast.
2: Ich wäre fast mit Schenken dir mein Herz noch reingeschissen. Da hätte ich noch mehr
1: drüber ausgesehen. Nein, nein. Es ist rückwärts, ist einfach keiber schwierig. Mhm. Es gibt null Punkte. Armina, du bist sowieso einfach da gestanden.
3: Hey, ich habe einfach gewusst, das ist dein Song.
1: Der ist nicht mehr so neu.
3: Oh, das ist gemein.
1: Soll ich
3: Legende vom Blick.
1: Das ist nicht, also... Ja, ja. Aber das ist Legende und Helden, gell?
3: Oh nein!
1: Also, der Stimmt. Punkt...
2: Sag mal, sind das alles Songs von mir? Das hätte ich auch sagen können. Ich habe gemeint, da kommen random Songs.
1: Aufgelöst. Ja.
2: Wie peinlich das ist. Okay.
1: Wir gehen aus der ersten Runde raus, 1-0. Ja. Aber ich sage jetzt, wo du den Tipp weißt, dass es um deine Songs geht, wirst du da in der zweiten Runde abräumen.
3: Ich habe auch das Gefühl.
2: Hört auf. Ihr tut den Druck sowas vom massiv auf
4: der Blick heute im Alli gegen der Mene, ob er in der zweiten Runde wirklich das Feld von hinten aufrollt. Heute Mittag erfahren wir es. Neue Musik vom Blick, auf jeden Fall schon jetzt. Rosengarten, vorwärts gespielt.

0: Mit Chor unterwegs, der Blick, ganz neu. Rosengarten gehört beim Radio von da. In 2,5 Minuten haben wir es 8:30. Es wartet nochmal Schweizer Musik auf uns. Und zwar geht nochmal aus Zürich der Niklas mit Stranger in wenigen Augenblicken.
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0: Musik aus der Schweiz, der Niklas mit Stranger 8:32.
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0: Heute gehen wir los mit vielen Wolken. Die hängen noch so rein, werden aber noch weniger. Und im Verlauf des Tages gibt es eine freundliche Mischung aus Wolken und Sonne. Temperaturen in Rosen 9 Grad, in Schule sind es 16, in Thusis 17 Grad. Morgen Samstag, im Norden zuerst noch bewölkt. Etwa gibt es auch Regen. Die Sonne macht sich dann morgen eher rar. Es gibt 15 Grad in Chur. Im Süden morgen dagegen ein freundlicher Oktobertag.
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0: Aktuell ruhig auf der Straße, keine Meldungen.
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0: Wenn ihr ins Kino entführen und habt dafür einen tipptoppen Vorschlag, finde ich. Hört rein, ihr hört in dieser halben Stunde.

0: Denn Kino, das gibt's nicht nur in der Stadt. Kino, das kann auch in die Regionen gehen. Ende Oktober, da gibt's wieder die Weltfilmtag Tausis. Bevor die aber anfangen, sind die Macherinnen und Macher von der Weltfilmtag mit einem ausgesuchten Film durch die verschiedenen Regionen von Graubünden auf Tour. Der Daniel Vonerburg von der Weltfilmtag war bei uns und ich wollte von ihm wissen, welcher Film denn dieses Jahr ausgewählt worden ist, um euch zu zeigen.
1: Der Film heisst «A Sad and Beautiful World», ist die einfachste Geschichte der Welt. Boy meets Girl, Mädchen trifft Bub, Romeo und Julia, Liebesgeschichte. Aber halt in Beirut, in dem politisch hochexplosiven Umfeld. Toll fotografiert, wunderschön fotografiert, sehr gutes Cast, sehr schöne Schauspielerinnen und Schauspieler. Man schaut dem sehr gut zu. Und es ist auch nicht so tragisch wie Romeo und Julia. Darf man jetzt schon ein bisschen spoilern.
0: Mit welchem Gefühl geht man aus dem Film raus?
1: Ja, einerseits beschwingt, weil man eine schöne Geschichte folgen konnte. Andererseits auch dankbar, dass wir in der Schweiz wohnen, wo man nicht muss Kind gebären im Bombenhagel und um das Leben fürchten eigentlich jeder Sekunde.
0: Er bringt mit dem Vorfilm die Kinos in Bündner Ortschaften. Bergün sind schon gewesen, heute Mora Lawin, Avers, Castasenia. Sind die Leute eigentlich in der Peripherie auch so filmgelustig wie das Publikum in Tausis?
1: Ja, sicher. Sie sind total dankbar und kommen auch. Aber natürlich, es hat ein beschränktes Publikum. In dem Sinn, Lawin, das ist das Kino in der alten Wartehalle, glaube ich, vom Bahnhof. Und die haben nicht mehr, viel mehr als 15 Plätze. Also die zeigen darum auch zweimal. Aber auch im Bivio gibt es die Cinema Stalla. Das ist entstanden aus einer Maturenarbeit. Eine junge Frau hat ihre Maturenarbeit, hat das Kino gemacht in dem Stall in Bivio. Und dort sind wir schon ein paar Jahre dort. Und dort kommen vielleicht zwischen 10 und 25 Leute so. Je nachdem, wenn die Jäger ihre Vereinsversammlung haben, dann kommen fast niemand.
0: Der Filmemacher Daniel Vonerburg von der Weltfilmtag Tausis. Die Weltfilmtage sind unterwegs. Mehr Infos im Internet.

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1: Im Studio Dani Glur. Heute um 11 Uhr lüftet die Jury das Geheimnis um den diesjährigen Friedensnobelpreis. Den oder die Preisträger wählt sie aus 208 Personen und 79 Organisationen aus, die in diesem Jahr für den begehrten Preis vorgeschlagen wurden. Auch US-Präsident Donald Trump soll wieder unter den Nominierten sein. Dass er den Preis bekommt, dürfte jedoch in diesem Jahr genauso unwahrscheinlich sein wie im letzten. Die Walliser Staatsanwaltschaft hat bei den Ermittlungen zur Brandkatastrophe von Crans-Montana Strafverfahren gegen Anwälte und Journalisten eröffnet. Grund seien wiederholte Indiskretionen, berichtet die Westschweizer Zeitung Le Temps. Die systematische Veröffentlichung vertraulicher Ermittlungsakten beeinflusse die Einvernahme und erschwere die Untersuchung. Ein Brand in einem Kabelkanal im Kanton Watt führt heute Morgen zu Störungen im Bahnverkehr. Betroffen ist die Strecke zwischen Lausanne und Yverdon-les-Bains. Der Brand führt auch zu Einschränkungen auf Strecken in die Deutschschweiz. Diverse Züge von Lausanne in die Deutschschweiz werden gemäß SBB-Webseite über Bern umgeleitet. Es sind bereits mehrere Ersatzbusse im Einsatz. Die Einschränkungen dauern bis mindestens Mittag. Mehr als 200 Mitarbeitende des Westschweizer Radio und Fernsehens RTS haben in einem Schreiben an die Direktion und die SRG Alarm geschlagen. Laut den Westschweizer Tamedia-Zeitungen beklagten sie wiederholt technische Probleme und eine hohe psychische Belastung am Arbeitsplatz. Die Unterzeichnenden seien der Ansicht, dass die laufenden Umstrukturierungen und der Stellenabbau sie daran hinderten, ihren Service-Public-Auftrag zu erfüllen. Nach ihrer gescheiterten Hinrichtung kann Krista Pike wieder laufen. Pike hatte vor gut einer Woche im US-Bundesstaat Tennessee die Vollstreckung ihrer Todesstrafe mit zwei Giftspritzen überlebt. Nun habe sie sich erstmals in ihrem Spitalzimmer bewegt, sagte ihr Anwalt zur BBC. Sie könne kurze Strecken zurücklegen. Pike sei geistig aber weiterhin etwas benommen und verliere leicht den Faden. Zugleich seien ihre Arme noch schwer verletzt und kaum einsetzbar. Ob bleibende Schäden zurückbleiben, sei derzeit unklar.
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3: Die Wolken die hängen noch umeinander in den Tälern durch, werden aber immer weniger und es gibt dann heute durch den Freitag eine Mischung aus Wolken und Sonne. Recht eine freundliche Angelegenheit. Temperaturen in Dusis am Nachmittag 17 Grad, in Giers 14 und in Schkuhl 16 Grad. Dann zum Wochenende, da haben wir morgen Samstag im Norden viel Wolken. Etwa die wird es auch noch nass. Die Sonne die macht sich rar, es gibt höchstens 15 Grad in Chur. Das schöne Wetter, das ist morgen in Südbünden. Da gibt es einen freundlichen Herbsttag.
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3: Hier habe ich die Lage gecheckt. Sieht gut aus. Es läuft ohne Störungen. Falls ihr eine Meldung habt, eure Beobachtung gerne auf 081 255 55 55. Gute Fahrt.
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3: 4 Minuten ab der 9. B&D als nächstes büßt Minuten des Romanches und dann ein riesen Latik griechischer Soundcheck, die neueste Musik aus der Region. Anfangen tun wir mit Musik aus der Schweiz, der Stress und Linda Ellis parat mit You.

0: Vor 13 Jahren rausgekommen, One Republic mit I Lived. Gehört jetzt beim Radio von da 9.21. Jetzt haben wir es von Musik, die ganz frisch auf dem Markt draussen ist. Jede Woche da stellen wir euch im griechischen Soundcheck die neueste Musik und noch aus der Region vor. In dieser Ausgabe gibt es wieder ganz einen Haufen Songs. So viel, dass wir zwei Teile gemacht haben. Jetzt der erste Teil, deine Bühne, Livia Biondini.
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2: Der Giganto ist mit einem neuen Song draussen. «Exit» heisst die neue Single, zusammen mit Matteo. Im Song ging es darum, dass man Turner abstoßen täch im Alter.
3: Jetzt sind wir dann auch beide 30, der Matteo und ich. Und man wird ein bisschen ruhiger in gewissen Themen. Und wir sagen im Refrain, «Gone mit dem Kopf nicht immer durch die Wand». Sprich, man muss nicht immer übertreiben. Man kann auch ein bisschen mehr überlegen, was macht man und was nicht.
2: Was man vielleicht mit 20 nicht so gemacht hätte. Man werde älter, weiser und im besten Fall noch ein bisschen gescheiter. Der Gigant und der Matteo haben vor gut 10 Jahren ein ganzes Album zusammen gemacht. Der Song jetzt töne aber ein bisschen anders als dort noch.
3: Dort war sehr positiv mit Liveband, mit diesen Good Vibes. Und das ist der Song hier überhaupt nicht.
2: Die Musik hat sich auch weiterentwickelt, man hat andere Prioritäten im Sound, aber die Magie in der Kombo zwischen ihm und Matteo ist immer noch speziell. Sagt der Gigant über seinen neuesten Song mit Matteo, Exit. Why to Kiss ist eine junge Girlband aus der Schweiz mit einem Bezug zu Graubünden. «That's What We Do» heisst die neue Single von den vier Mädels Faye, Jovi, Alicia und Neva. Und Neva bringt Verbindung zur Region, sie ist aus Bonaduz.
4: Der Song bedeutet für uns mega fest Selbstbewusstsein und auch starke Frauen symbolisieren und vor allem aber auch für gute Stimmung sorgen und zum Tanz animieren.
2: Als einzige Bündnerin in der Band werden sie ab und so ein bisschen nachgemacht und fallen halt auch auf wegen dem Dialekt.
4: Aber ich würde sagen, das ist ja nicht unbedingt etwas Schlechtes, weil Graubünden hat man ja grundsätzlich gerne und auch den Dialekt hat man gerne. Und darum, ja, ich bin auf jeden Fall eine mega stolze Bündnerin.
2: Seit Neva von der Girlband Why to Kiss, die mit ihrem neuesten Song That's What We Do draussen sind. Der Carlos Ibex bringt die nächste Single zu seinem Projekt. «Hope» ist der dritte Song zum Projekt «Inspired». Das Lied sich von ersten Sekunden an intensiv und will aufrütteln, Mut machen, nicht aufzugeben, sondern seinen Weg weiterzugehen.
5: Es wird auch eine tiefe Krise angesprochen und neue Hoffnung, die aufkommt. Ich habe wiederum mich von klassischer Klaviermusik inspirieren lassen, das mal von einer 300-jährigen Cimbalo-Sonate von Domenico Scarlatti.
2: Obwohl die Musik schon 300 Jahre alt ist, sei sie schon recht rockig, sagt der Carlos Ibex über die Inspiration zu seinem neuesten Song «Hope».
0: Und wir hören von diesen vorgestellten Songs einen ganz. Nämlich die neue Girlband aus der Schweiz mit Bündner Bezug «You Two Kiss, That's What We Did».

0: Girlband Why to Kiss, that's what we do, gehört beim Radio von da. Wir haben sie vorgestellt im griechischen Soundcheck mit dabei, auch da Bündner Bezug. Mitsingen im Quartett von den vier Frauen tut nämlich auch die Neva aus Bonaduz. Und eine, die schon ganz lange dabei ist, ist Anastasia. Riesenstimme, Riesensong, One Day in Your Life, da gibt's gerade als nächstes.
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0: Amorz Stimm, Anastasia, One Day in Your Life, gehört 9.32 auf Radio Grisha.
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0: Noch ist noch Lukas in der Wolkendecke. Es gibt heute Freitag am Schluss eine Mischung aus Wolken und Sonne, die uns begleitet. Temperaturen in 1017, Schuhl 16 und in Schiers 14 Grad. Wochenende, morgen Samstag, kommt noch mit viel Wolken im Norden daher. Etwa die gibt es auch noch Regen. Die Sonne die macht sich eher rar, 15 Grad morgen in Chur. Im Sonntag dann ein bisschen freundlicher und allgemein im Süden eine freundlichere Angelegenheit.
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0: Bestens auf der Strasse, da haben wir aktuell keine Meldungen.
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0: James Blunt macht uns nochmal den Sommer. Tastes like Summer. Guten Freitagvormittag.

0: Taylor Swift mit Elizabeth Taylor beim Radio von da 9.39. Ein Song, den man nicht speziell muss vorstellen. Speziell vorstellen tun wir euch aber jeden Freitag in der Rubrik «Grischer Soundcheck – Neue Musik aus der Region». Drei Songs haben wir schon letzte halbe Stunde gehört. Jetzt geht's weiter mit Premieren. Es hat der liebe Biondini den Überblick.
1: Der Arcas aus Chur released weiter fleissig Songs. Der letzte Bus sei eine Post-Punk-Rap-Nummer mit einem recht überraschenden Ende, weil am Schluss kam noch Techno-Rave-Teil.
2: Ja, und er erzählt eigentlich so eine Geschichte, die wir eh auch alle kennen. Du gehst mit deinen Liebsten in den Ausgang und dann verhängst du es dort und eigentlich solltest du auf den Bus gehen, weil du wohnst ja nicht in der Stadt, sondern in irgendeinem Kack-Dorf.
1: Und dann starre ich mir auf seine SBB-App, bin verwirrt und darauf aber verpasse ich mir dann den letzten Bus.
2: Und kommst völlig außer Atem wieder zurück in deine Lieblingsbar und sagst deinen Liebsten, egal, wir machen jetzt die Nacht durch, ich komme eh nicht mehr heim. Und dann landet er noch in irgendeiner hundsverlochten Party irgendwo in der Stadt.
1: Und darum gäbe es dann eben noch den Techno-Rave-Teil am Schluss vom Lied. So der Arkas über seinen neuesten Song, «Der letzte Bus», die letzte Single vor seiner EP «Wo ich wohne, höre ich nicht». Siad sind der John Free und der Pascal Sieber, die zusammen Musik machen. «Ceresha» ist das neueste Lied der beiden Bündner. Der Song erzähle ich von einer kurzen, intensiven Beziehung, die eigentlich nie eine Chance hatte.
3: Der Titel des Songs beschreibt den tiefgründigen Blick und die dunklen Augen von einer jungen Frau, die mich irgendwie an Krise erinnert haben. Der Song selber handelt von einer Begegnung, die zwar nicht lange gedauert hat, aber irgendwie trotzdem etwas tiefgehendes Bleibendes in mir ausgelöst hat.
1: Es sei melancholisch, aber auch voller Hoffnung und Lebensfreude. Das sei «Ceresha» von der Bündner Band «Siad».
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0: Und einer von den vorgestellten Songs hören wir ganz, nämlich der Giganto, zusammen mit dem Matthew «Exit».

ganz spezielle Combo. Gigant und Matteo, Exit, ganz neu und das erste Mal gehört auf Radio Grisha. Mehr Soundcheck gibt's heute bei uns nach der halben zwei. Und wenn du findest, hey, meine Musik, die könnte man eigentlich auch in den Soundcheck reinverpacken, dann informier uns bei Zeiten soundcheck@radiogrisha.ch und vielleicht moderiere ich bald auch schon deinen Song beim Radio von hier ab.

This is the life, Amy MacDonald auf Radio Grisha. Wir berichten über das, was uns hier beschäftigt. Wie zum Beispiel gute Arbeitsplätze in den Randregionen. Sie sind eine Möglichkeit, um zu verhindern, dass immer mehr Leute aus den Dörfern wegziehen. So Arbeitsplätze hat der Armin Spesch

0: zusammen mit einem Geschäftspartner in Ilanz geschaffen. Das ist eine Erfolgsgeschichte. Am markanten Einschnitt hat es aber gegeben, wo vor 11 Jahren der Geschäftspartner vom Armin unerwartet gestorben ist. Ans Aufgeben hat der Armin Spesche aber nie gedacht.
1: Ich habe es auch nicht können. Also das ist auch so. Das ist ja eine andere Trauer oder ein anderer Verlust, wenn du das als Geschäftspartner hast, als in anderen Funktionen. Und ich muss, wir müssen da sein wieder für meine Leute. Wir müssen funktionieren. Wir hatten dort etwa 20 Leute gehabt. Aber die Leute sind auch für mich da gewesen. Also in dieser Zeit sind ganz junge, 21, 22-jährige Männer und Frauen mir zur Seite gestanden, die heute in unserer Geschäftsleitung sind. Also es gibt einen extremen Zusammenhalt. Aber ich habe nie gedacht, nein, jetzt höre ich oder jetzt gebe ich das auf, das nicht.
0: Und heute zählt das Kommunikationsunternehmen 70 Mitarbeitende, die an drei Standorten Arbeitsplätze anbieten. Warum der Armin Spesche aber seinen Chef Joppa schon an Nagel gehängt hat, trotz Erfolg, und was denn auch das Rezept für ihn ist, dass er so wie gekommen ist, das hören wir in unserer neuesten Ausgabe von 50-50, den Sonntagvormittag nach den 10 Nachrichten hier auf dem Sender oder auch schon bereit für euch zum online schauen und hören auf radiogriesha.ch.
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1: Im Studio Dani Glur. Heute um 11 Uhr lüftet die Jury das Geheimnis um den diesjährigen Friedensnobelpreis. Den oder die Preisträger wählt sie aus 208 Personen und 79 Organisationen aus, die in diesem Jahr für den begehrten Preis vorgeschlagen wurden. Auch US-Präsident Donald Trump soll wieder unter den Nominierten sein. Dass er den Preis bekommt, dürfte jedoch in diesem Jahr genauso unwahrscheinlich sein wie im letzten. Ein Brand in einem Kabelkanal im Kanton Watt führt heute Morgen zu Störungen im Bahnverkehr. Betroffen ist die Strecke zwischen Lausanne und Yverdon-les-Bains. Der Brand führt auch zu Einschränkungen auf Strecken in die Deutschschweiz. Diverse Züge von Lausanne in die Deutschschweiz werden gemäß SBB-Webseite über Bern umgeleitet. Es sind bereits mehrere Ersatzbusse im Einsatz. Die Einschränkungen dauern bis mindestens Mittag. Die Walliser Staatsanwaltschaft hat bei den Ermittlungen zur Brandkatastrophe von Grand-Montana Strafverfahren gegen Anwälte und Journalisten eröffnet. Grund seien wiederholte Indiskretionen, berichtet die Westschweizer Zeitung Le Temps. Die systematische Veröffentlichung vertraulicher Ermittlungsakten beeinflusse die Einvernahme und erschwere die Untersuchung. Der Flugzeugträger USS Abraham Lincoln ist nach einem monatelangen Einsatz wieder in die USA zurückgekehrt. Das Schiff sorgte während seines Einsatzes unter anderem im Irankrieg wegen angeblicher Versorgungsengpässe und Beschwerden von Matrosen und Angehörigen der insgesamt 5000 Soldaten für Schlagzeilen. Berichte über Probleme mit der Wasserversorgung, verstopfte Toiletten sowie eine zunehmende psychische Belastung der Besatzung infolge diverser Missstände hatten für Kritik gesorgt. Elon Musks Weltraumfirma SpaceX will sich in den USA als Mobilfunkanbieter etablieren. SpaceX hat mit einem großen Frequenzkauf den Grundstein dazu gelegt. Mit dem Dienst Starlink bietet SpaceX derzeit schnelles Internet direkt von Satelliten aus dem All an. Für den Empfang auf der Erde ist bisher ein Empfangsgerät mit einer eigenen Antenne notwendig. Mit den nun erworbenen Lizenzen hingegen könne man das Signal zum Beispiel auch mit dem Smartphone empfangen.
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3: Empfangen können wir mittlerweile im Tal drinnen, sprich im Churer Rheintal, auch die ersten Sonnenstrahlen. Die kämpfen sich durch die Wolkendecke durch. Und es gibt dann auch eine Mischung so aus Wolken und Sonne, die uns durch den Freitag durch begleiten. Die Temperaturen sind wir unterwegs mit 9 Grad in Arosa bis 21 Grad könnte es sogar in Grono werden. Morgen Samstag im Norden viele Wolken zum Start, öppe wird es auch noch nass. Die Sonne macht sich morgen eher rar. Es gibt rund etwa 15 Grad in Chur. Im Süden ein freundlicher Oktobertag.
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3: Auf der Strasse, da läuft's gut. Aktuell keine Meldungen zu Verkehrsbehinderungen. Vier Minuten ab der 10. Ich habe ihn schon gesehen, mein Moderationskollege Immanuel Giger, der ist sich am Rüsten, um euch den gut durch den Mittag zu begleiten. Und bis dorthin gibt es Grisha Best of Hits. Werden recht viel gefragt, warum bei uns eigentlich so wenig easy laufen. Ihr guten Hardrock-Musiker aus Australien, die laufen doch immer wieder bei uns. Wie zum Beispiel die Stunde Money Talks, ACDC, voll Strom. Wenn ihr jetzt aber findet, hey, weißt du was, das tut mir einfach ein bisschen fest, wir haben noch andere Momente eingepackt.
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3: Nora Jones, Wahnsinnsstimme, wunderschöner Song, Sunrise, auch mittlerweile ein paar Jahre auf dem Buckel und es ist auch ein paar Jahre schon her, dass Nora Jones in St. Moritz am Festival der Jazz war. Wir hören sie aber hier diese Stunde ganz frisch, die New Yorkerin mit Sunrise. Ich wünsche gute Unterhaltung und einen Gruß im Teil von mir, Kathrine Balzer.
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1: Im Studio Dani Glur. Die meisten Parteien begrüßen, dass der Bund beim Ausbau der Verkehrsinfrastruktur zum ersten Mal Straße und Schiene zusammenplant. Bis 2045 sollen rund 50 Milliarden Franken investiert werden. In der Vernehmlassung gibt es aber auch Kritik. SP und Grüne bemängeln, dass zwei Projekte aus der abgelehnten Autobahnvorlage wieder auf dem Tisch liegen. Die SVP kritisiert, dass deutlich mehr Geld in den Bahnausbau fließe. Die Vorlage geht nun zurück an den Bundes Rat, ehe National- und Ständerat sie beraten. Die Polizei schließt nach dem Kabelbrand, der in der Westschweiz heute Morgen zu einer größeren Störung im Bahnverkehr führte, einen technischen Defekt aus. Wie es zum Brand kam, ist noch unklar, berichtet die Nachrichtenagentur Keystone STA. Die Reparaturarbeiten könnten erst beginnen, wenn die Untersuchungen der Polizei abgeschlossen seien. Deshalb dürfte die Störung zwischen Lausanne und Yverdon-les-Bains laut der SBB den ganzen Tag andauern. Die Stimmung unter den Schweizer Konsumentinnen und Konsumenten hat sich im September leicht verbessert, verglichen mit dem Vorjahr. Der Index der Konsumentenstimmung wird vom Staatssekretariat für Wirtschaft SECO monatlich durch eine Befragung erstellt. Verglichen mit dem Vormonat August sank der Index allerdings leicht. Es ist der erste Rückgang seit 6 Monaten. Im März war er auf dem tiefsten Stand seit über 2 Jahren. Der Flugzeugträger USS Abraham Lincoln ist nach einem monatelangen Einsatz wieder in die USA zurückgekehrt. Das Schiff sorgte während seines Einsatzes unter anderem im Irankrieg wegen angeblicher Versorgungsengpässe und Beschwerden von Matrosen und Angehörigen der insgesamt 5000 Soldaten für Schlagzeilen. Berichte über Probleme mit der Wasserversorgung, verstopfte Toiletten sowie eine zunehmende psychische Belastung der Besatzung infolge diverser Missstände hatten für Kritik gesorgt. Mehr als 200 Mitarbeitende des Westschweizer Radio- und Fernsehens RTS haben in einem Schreiben an die Direktion und die SRG Alarm geschlagen. Laut den Westschweizer Tamedia-Zeitungen beklagten sie wiederholt technische Probleme und eine hohe psychische Belastung am Arbeitsplatz. Die Unterzeichnenden seien der Ansicht, dass die laufenden Umstrukturierungen und der Stellenabbau sie daran hinderten, ihren Service-Public-Auftrag zu erfüllen.

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1: Ich ärgere mich gerade ein bisschen, weil ich habe vergessen, mein Basilikum, den ich vor dem Haus habe, zum reinnehmen. Der kalt gehabt, die Nacht, ist mir jetzt der Hops gegangen.
2: Nein, ich glaube, hops gegangen ist er da nicht, weil der Vorteil war, dass man halt viele Wolken kennt und da hat es nicht so extrem ausgehöhlt. Es wird dann wahrscheinlich eher kritisch, wenn es dann 5 Grad und weniger wird, aber das musst du jetzt in den nächsten Tagen ja, diesbezüglich noch nicht viel befürchten.
1: Schweinkerl.
3: Aufwachen! Klingelingeling! Aufwachen!
4: Jedes Kind von der Schweiz weiss, dass Quint der Nutzfuss oder mit dem Schiff erreichbar ist.
1: Meine Behauptung da dazu. In Quinta da leben 50 Menschen, in Quinta da leben 25 Menschen. Ich wüsste gerne von dir, was stimmt.
5: Ich glaube, das ist Antwort B.
1: 25 Menschen.
6: Mario!
5: Eilandsack!
6: Es sind 50 Menschen, die in Quinta leben und die kriegen jetzt kein Schiff mehr vielleicht. Kopf und du kriegst kein Gutschein. Was mache ich jetzt mit dir?
5: Ja, nur, das ist es so. Dann probieren wir es halt wieder einmal, oder?
1: Wir probieren das Glück wieder und wünschen dir ein wunderbares Wochenende, warme Füße und ein gutes Fondue. Danke, Mario. Tschüss.
5: Danke, ciao, Katharina. Tschüss,
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0: Der Bato mit «Hallo, wie geht's?» und wir haben eine wichtige Verkehrsmeldung.
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0: Auf der A13 von Bellinzonen Richtung San Bernardino zwischen dem San Fedele-Tunnel und Roveredo hat es einen Unfall gegeben. Der Tunnel ist in beide Fahrtrichtungen bis sicher am Viertel ab 12 Uhr gesperrt. Wiederholen. Zwischen dem San Fedele-Tunnel und Roveredo hat es einen Unfall gegeben und der Tunnel ist in beide Fahrtrichtungen sicher bis am Viertel ab 12 Uhr gesperrt. Fahren aufmerksam und kommen gut und sicher an euer Ziel.

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1: Im Studio Dani Glur. Der Friedensnobelpreis geht an die südafrikanische Richterin Navi Pillay. Die 85-jährige Juristin sei eine Vorreiterin im Kampf gegen strukturelle Diskriminierung, sagt der Vorsitzende des norwegischen Nobelkomitees Jürgen Vatne Friednes.
2: Pillay became a lawyer and legal pioneer, confronting deep structural discrimination, segregation and exclusion.
1: Weiter würdigt das Komitee Pillays Arbeit im Kampf gegen die Apartheid, als sie etwa Nelson Mandela und dessen Mitstreiter verteidigte. Pillay war Richterin am Internationalen Strafgerichtshof und ist ehemalige UNO-Hochkommissarin. Nachdem in Bayern gestern Nachmittag zwei Mitarbeitende der Verwaltung bei einer Waffenkontrolle getötet wurden, konnte der Verdächtige gefasst werden. Die beiden Opfer wurden offenbar vom Mann erschossen, den sie kontrollieren sollten. Der Verdächtige wurde bei der Verhaftung schwer verletzt, sagte eine Polizeisprecherin. Er hatte 10 Schusswaffen legal in seinem Besitz, teilte das Landesamt mit. Es habe gegen ihn keinerlei konkreten Verdacht oder sonstige Hinweise gegeben. Die Polizei schließt nach dem Kabelbrand, der in der Westschweiz heute Morgen zu einer größeren Störung im Bahnverkehr führte, einen technischen Defekt aus. Wie es zum Brand kam, ist noch unklar, berichtet die Nachrichtenagentur Keystone STA. Die Reparaturarbeiten könnten erst beginnen, wenn die Untersuchungen der Polizei abgeschlossen seien. Deshalb dürfte die Störung zwischen Lausanne und Yverdon-les-Bains laut der SBB den ganzen Tag andauern. Die Stimmung unter den Schweizer Konsumentinnen und Konsumenten hat sich im September leicht verbessert, verglichen mit dem Vorjahr. Der Index der Konsumentenstimmung wird vom Staatssekretariat für Wirtschaft SECO monatlich durch eine Befragung erstellt. Verglichen mit dem Vormonat August sank der Index allerdings leicht. Es ist der erste Rückgang seit 6 Monaten. Im März war er auf dem tiefsten Stand seit über 2 Jahren.
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3: Mit der Selina Rettich, guten Mittag. 12 Jahre Gefängnis und eine stationäre Therapie. Das ist das verkündete Urteil gegen einen Mann, der am Naun ein Kind mit einem Bieli angegriffen hat. Das Regionalgericht Engadina Bassawal Müsteier hat ihn wegen versucht, den Mord schuldig gesprochen. Jasmin Schneider mit den Details.
4: Vor knapp 2 Jahren hat der Mann ein dänzmal 10-jähriges Kind auf dem Schulweg abgefangen und mindestens 11 Mal mit einem Gipserbeli aufs Kind eingeschlagen. Das Kind ist dabei schwer verletzt worden. Der Täter ist laut eigenen Aussagen davon ausgegangen, dass die Familie vom Kind ihn über das Abwasser- und Luftsystem vergiften wollte. Eine Gutachterin hat bei ihm eine wahnhafte Störung festgestellt, die sich er aber nicht ein. Das Gericht hat neben der 12-jährigen Freiheitsstrafe eine stationäre therapeutische Massnahme verhängt. Mit dem Urteil ist es deutlich über den Antrag der Staatsanwaltschaft gegangen, der 4 Jahre Gefängnis gefordert hat. Die Verteidigung dagegen hat nur verlangt, dass der Mann wegen einfacher Körperverletzung verurteilt wird.
3: Gegen das Urteil kann am Obergericht Graubünden Berufung eingeleitet werden. Die Vernehmlassung vom geplanten nationalen Verkehrsprojekt Verkehr 45 ist heute zu Ende gegangen. Das Projekt stößt auf breiten Widerstand. Der Bund will bis 2045 über 56 Milliarden Franken in den Zug-, Strassen- und Agglomerationsverkehr investieren. Bei der Verteilung vom Geld sind sich die Parteien uneinig. SP und Grüne kritisieren, dass der Bundesrat 3 Autobahnausbauprojekte realisieren will, wo 2024 an der Urne abgelehnt worden sind. Zudem wollen sie, dass der öffentliche und Langsamverkehr in der Stadt mehr berücksichtigt wird. Die Bürgerlichen und Automobilverbände auf der anderen Seite kritisieren, dass über 30 Nationalstrassenprojekte gestrichen werden. Auch in der Region hat es milliardenschwere Projekt Verkehr 45 zu reden gegeben. Im Kanton Graubünden zum Beispiel hat der geplante Ausbau vom Zugtunnel zwischen Fideris und Küblis an Priorität verloren. Und im Kanton Glarus sollen 2 von 3 geplanten Verkehrsprojekten erst nach dem Jahr 2045 umgesetzt werden. Dazu gehören die Umfahrung Netzschl und eine Kreuzungsstelle im Grosstal. Kritikpunkte von allen Parteien, Kantonen und Verbänden werden beim Bundesrat gesammelt. Die überarbeitete Vorlage wird nächstes Jahr im National- und Ständerat behandelt.
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6: Heute haben wir einen Mix aus Sonnenschein und Wolken und in den höheren Lagen ist es sogar noch ein Spürli schöner als in den Tälern. Also wenn ihr könnt, ab auf die Berge. Die Temperatur zu Buchs heute bei 15 Grad und die sind dies bei 13 Grad. Und am Samstag im Norden dann wirklich stark bewölkt und zeitweise kommt es dann auch noch regnen und in Lagen ab 2200 Meter kann es dann auch noch ein bisschen Schnee geben. In den südlichen Tälern ist dafür ein Spürli freundlicher. Die Temperatur morgen bei 11 Grad in Splügen und 15 Grad in Glaris.
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6: Auf der A13 von Bellinzona in Richtung San Bernardino hat es zwischen dem San Fedele-Tunnel und der Roveredo einen Unfall gegeben. Das Tunnel ist in beide Fahrtrichtungen bis am Viertel ab 12 Uhr sicher mal gesperrt und stockt der Verkehr auf der Hauptstrasse von Katzis nach Rezünz. Wegen der dortigen Strassenbauarbeiten müsst ihr mit einem Zeitverlust von 10 Minuten rechnen. Fahren aufmerksam und kommen gut und sicher an eures Ziel.
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0: Und mit uns spielen tut Michael aus Zitzers. Hoi Michael.
1: Hallo, hoi.
0: Michael, Pferderennen bei dir ein grosses Thema?
1: Ja, nicht sehr gross, aber ich bin auch schon gesehen. Dort, ja, genau.
0: Und für die vielleicht, die noch nie gewesen sind, was ist so, wie muss man sich das vorstellen, so die Atmosphäre? Was ist so, ist sehr spektakulär, ist eindrücklich? Was ist so dein...
1: Nein, ist schon eindrücklich, wenn man den Rost sieht und ein Haufen Leute sind, dann kann man noch ein bisschen wetten, es gibt noch ein bisschen Spannung und ja, ist sehr interessant, ein guter Anlass, ja.
0: Und was ist so der grösste Betrag, den du bisher gewonnen hast?
1: Ja, über Beträge, die man gewinnt, glaube ich. Redet man nicht, aber es war nicht sehr gross.
0: Okay, also bist du jetzt nicht irgendwie ein Pferderennen-Millionär oder so?
1: Nein, überhaupt nicht.
0: Okay, alles klar. Mit mir im Studio ist Jasmin Schneider, sie ist heute deine Schiedsrichterin und sie erklärt dir gerne noch schnell die Spielregeln.
2: Genau, hallo Michael. Du hast 40 Sekunden Zeit zum 8 Begriff suchen. Gesucht sind Begriffe mit E wie eine da. Und wenn du etwas nicht weißt, dann sagst du am besten weiter und dann kommt dann der nächste Begriff.
1: Ja, das ist gut.
0: Super, dann legen wir doch gerade mal los. Also, nicht das Gelbe vom Ei.
1: Eiweiß.
0: Braucht es nebst Öl für Salatsauce?
1: Essig.
0: Tönt die meisten am Mittag?
1: Essen.
0: Das Kind vom eigenen Kind?
1: Enkel.
0: Unser Heimatplanet?
1: Erde.
0: Ein Waldbewohner mit buschigem Schwanz?
1: Eichhörnli.
0: Wenn man sich schön anlegt?
1: Edel.
0: Langer Rüssel und vergisst nie?
1: Elefant.
0: Steht häufig über dem Ausgang?
1: Eingang.
0: Wenn etwas in die Luft fliegt?
1: Explodieren.
0: Anderes Wort für Stockwerk?
1: Etage.
0: Wenn ein Grundstück oder ein Gegenstand einem gehört?
1: Eigentum.
0: Dann nehmen wir noch mit, das Eigentum. Jasmin, was meinst du?
2: Ja, wir hätten das Eigentum gar nicht mehr gebraucht. Du hast auch so genug Punkte. Das Einzige, was du nicht gewusst hast, ist das, was häufig über dem Ausgang steht. Da haben wir Exit gesucht. Du hast gesagt Eingang. Aha. Aber auch mit dem bist du locker auf deine 8 Punkte.
0: Gratuliere.
2: Gratuliere, ja.
1: Danke, genau.
0: Das heisst, dann gehen wir den Sonntag ab auf Pferderennbahn. Und dann hoffe ich auch, dass ihr noch ein bisschen etwas gewinnt beim Wetter.
1: Ja, probieren wir es einmal.
0: Super.
1: Danke vielmals.
0: Hey, dann schönes Wochenende. Macht's gut.
1: Das wünsche ich euch auch.
0: Danke. Tschüss.

0: Bronson und Ray mit Suzanne und jetzt sind gerade der Michael Schulte. Lovesick in wenigen Sekunden, dann freue ich auf Radio Grischa.
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0: Der Michael Schulte mit Love Sick. Es ist 1 ab halb 1. Celina Rettich mit der wichtigsten Meldung freuen.
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2: Das Regionalgericht Engadina-Bassaval Müsteier hat einen Mann wegen versuchten Mord zu 12 Jahren Gefängnis und einer stationären Therapie verurteilt. Der Sam Nauner hat im November vor 2 Jahren ein damals 10-jähriges Kind mit einem Gipserbieli schwer verletzt. Der Grund, die Familie vom Kind hätte ihn vergiften. Eine Gutachterin hat beim Täter eine wahnhafte Störung diagnostiziert. Das Urteil kann beim Obergericht Graubünden angefechtet werden. Die Vernehmlassung vom Verkehrsprojekt Verkehr 45 ist heute entgangen und national auf Widerstand gestossen. So auch in der Region. Im Kanton Graubünden zum Beispiel ist der geplante Bahntunnel zwischen Fideris und Küblis tiefer priorisiert worden. Im Kanton Glarus sollen sogar 2 von 3 Verkehrsprojekten erst nach dem Jahr 2045 realisiert werden. Beide Kantonsregierungen sind mit diesen Plänen nicht einverstanden. Schweizweit will der Bund über 56 Milliarden Franken in Strassen, Zug- und Agglomerationsverkehr investieren. Nächstes Jahr befasst sich der National- und Ständerat mit der definitiven Planung. Die Hühlerraupe hat sich in Region Sarganserland Werdenberg weiter ausbreitet. Mittlerweile ist die ganze Region von einheimischer Art betroffen, wie die Gemeinde Mils mitteilt. Das St. Galler Amt für Natur, Jagd und Fischerei ratet davon ab, die Gärten und Wiesaflächen mit Insektizid zu behandeln. Die Raupenmassenvermehrung sei ein natürliches Phänomen und keine Invasion von einer fremden Art. Wo keine besonders schützenswerte Pflanzen betroffen sind, soll nichts unternommen werden, wie es weiter heisst. Einzelne wertvolle Pflanzen können geschützt oder Raupen von Hand abgelesen werden. Bei landwirtschaftlichen Kulturen sollen die sich Betroffene fachlich beraten lassen.
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0: Heute haben wir einen freundlichen Mix aus Sonnenschein und Wolken. Der Herbstlaub strahlt heute in der schönsten Farbe. Die Temperatur des Netzstel heute bei 13 Grad und in Soaz haben wir 12 Grad. Und im Süden ist dann morgen ein bisschen freundlicher, aber dann auch stark bewölkt. Im Norden kommen dann zeitweise noch Regen und ab 2200 Meter auch noch Schnee dazu. Die Temperaturen dann bei 11 Grad in Forns und bei maximal 17 Grad in Langquart.
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0: Auf der A13 von Bellinzona in Richtung San Bernardino hat es zwischen dem San Fedele-Tunnel und Roveredo einen Unfall gegeben. Der Tunnel ist in beide Fahrtrichtungen gesperrt. Es ist eine Umleitung via Roveredo eingerichtet worden und stockt der Verkehr auf der Hauptstrasse von Cazis nach Rezünz. Wegen der dortigen Strassenbauarbeiten müsst ihr mit einem Zeitverlust von 5 Minuten rechnen. Kommt gut und sicher an euer Ziel.
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0: In wenigen Minuten fragen wir euch, wer den Friedensnobelpreis gewonnen hat. Zuerst aber einmal Olivia Dean mit So Easy to Fall in Love.

0: Der Friedensnobelpreis 2026 geht an die südafrikanische Juristin Navi Pillay. Sie kriegt den Friedensnobelpreis für ihren Kampf für Frieden und internationales Recht. Der Beitrag von Mia Schirmer.
1: Die 85-jährige Richterin hat sich für den Nelson Mandela und seine Mitstreiter eingesetzt, die sich gegen die Rassentrennungspolitik Apartheid in Südafrika gewehrt haben. Sagt der Vorsitzende vom Nobelkomitee zu Oslo, der Jürgen Watne Friednes. Navi Pillay sei eine der wichtigsten Rechtsexpertinnen von unserer Zeit.
2: A common thread runs from her early work defending Nelson Mandela and others who stood up against Apartheid to her service as a judge in some of the key international court cases of our time.
1: Sie ist die erste nicht-weisse Frau am obersten Gerichtshof von Südafrika gewesen. Später in ihrer Karriere hat sie sich an vielen höheren Gerichtshöfen für Menschenrechte eingesetzt und gegen strukturelle Diskriminierung und Exklusion gekämpft. Sie ist ehemalige UNO-Hochkommissarin und Richterin am Internationalen Strafgerichtshof gewesen. Navi Pillay hat maßgeblich dazu beigetragen, dass Kriegsverbrechen strafrechtlich verfolgt werden. So der Jürgen Wattner-Friednis.
2: Pillay became a lawyer and legal pioneer, confronting deep structural discrimination, segregation and exclusion.
1: Leider hätte ich mit Navi Pillay noch nicht erreichen können, sagte Jürgen Wattner-Friednes. Wenn Sie eine norwegische Nummer anrufen sehen, sollte Sie doch bitte dran gehen. Man würde liebend gerne mit ihr reden.
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1: Olivia Rodrigo mit Driver's License. In 10 Minuten haben wir es 1.
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1: Immer am Freitag misst sich meine Moderationskollegin Armena Küchler mit anderen zum Thema Musikwissen. Und heute hat sie gerade einen von den berühmtesten Schweizer Künstler überhaupt zu Gast. Wer das ist und wie viel es nach einer Runde steht, fragt der deutsche Schiedsrichterin Sarah Marti.
4: Aktuell steht es 1-0 für die Armenen. Ja, da mit dabei ist er da. Also, der Blick ist da heute im Studio bei uns. Jetzt haben wir gesagt, es geht vor allem um seine Songs heute. Bei Ali gegen Armenen, dann ist es wahrscheinlich schon ein bisschen einfacher. Du bist nämlich da 30 Jahre Musik. Und es geht jetzt nicht unbedingt um Generationen, aber Jahreszahlen in dieser Runde. Ihr beide dürfen raten, wenn das der Song plus minus rausgekommen ist. Eigentlich ein bisschen schätzen vielleicht auch für die Armenen.
5: Definitiv.
4: Und der näher dran ist, der kriegt den Punkt. Aktuell steht 1-0 für die Armenen. Also, der erste

0: Die Song, ich spiele neu der App. Er ist schnell. Kriege einen Punkt, wenn ich weiss, was es ist.
1: Nein.
0: Schade. Es ist zu schnell gewesen. Ich habe hier auch die Normalversion. Oh, ich meine, es einen anderen. Was meinen wir, in welchem Jahr ist der rausgekommen?
2: 2015.
0: Armena, was sagst du?
1: Das ist halt gemein. Das ist jetzt halt etwas anderes. Aber du wirst es ja wahrscheinlich am besten wissen. Dann sage ich 2013.
0: Ja, also, ich muss es... Sorry, Armena, ja. 2015 ist der rausgekommen, das hast du vollkommen recht. Ja, also, das ist jetzt schon mehr als 10 Jahre her, mein Chick. Ja, du hast es zwar schon mal aufgeholt, 1-1. Und ich habe jetzt hier einen Song parat. Wenn du den richtig hast, dann, ja, sieht es scheit raus für die Armena. Vielleicht kannst du ja den noch aufholen. Auch der sehr schnell, vielleicht wissen wir es geht. Und sonst langsam die Normalversion. Das hast du so schnell gerappt wie der Eminem jetzt. Oh. Die Normalversion ist da.
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0: Aha, wissen wir, welches Jahr?
2: Also, welches Jahr?
0: Jedes Jahr.
2: 2023.
0: Armena?
1: Ist das so? Ja. Ah, ja. Ich meine, das ist älter. Ja, eben, ich habe ja wirklich... Also, ich sage... Also rein vom Gefühl hätte ich gesagt, das ist viel älter. Aber dann sagen wir, was hast du gesagt? 23. Dann sage ich 22.
0: Ja, Daumen runter, 23 natürlich, da hast du vollkommen recht. Der Mann hat gesagt, der ist so jung. 3 Jahre ist jetzt gleich schon her. Hey.
1: Irgendwann
0: geht schnell, gell?
1: Ja.
0: Also, 2-1 in der Runde 2, das heisst Finish.
1: Den Ehrenpunkt nehme ich sehr gerne mit. Danke vielmals, dass du mit mir gespielt hast.
2: Hat Spass gemacht, auf jeden Fall.
1: Danke vielmals.
4: Der Blick hat also gewonnen und sein neues Album «The Blick Picture» ist seit letztem Freitag draussen und von dem hören wir jetzt das Lied «Rosengarten».

0: Der Blick mit Rosengarten von seinem neuen Album und wir bleiben bei Musik aus der Schweiz. Pegasus mit Get Over You. Jetzt sind gerade da Freu auf Radio Grischa.
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0: Wir haben noch schnell eine wichtige Verkehrsmeldung.
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0: Achtung, auf der A13 von St. Margrethe in Richtung Sargans zwischen Sevela und Tröpach. Aktuell Gefahr und das wegen Gegenständen auf der Fahrbahn. Ich wiederhole, Achtung, auf der A13 von St. Margrethe in Richtung Sargans zwischen Sevela und Tröpach. Aktuell Gefahr und das wegen Gegenständen auf der Fahrbahn. Sind wir dazu besonders vorsichtig und kommen gut und sicher an euer Ziel.

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1: Im Studio der Nico Eichwald. Der Friedensnobelpreis geht an die südafrikanische Richterin Navi Pillay. Die 85-jährige Juristin sei eine Vorreiterin im Kampf gegen strukturelle Diskriminierung, sagt der Vorsitzende des norwegischen Nobelkomitees Jürgen Vatne Friednes.
2: Pillay became a lawyer and legal pioneer, confronting deep structural discrimination, segregation and exclusion.
1: Weiter würdigt das Komitee Pillays Arbeit im Kampf gegen die Apartheid, als sie etwa Nelson Mandela und dessen Mitstreiter verteidigte. Pillay war Richterin am Internationalen Strafgerichtshof und ist ehemalige UNO-Hochkommissarin. Nachdem in Bayern gestern Nachmittag zwei Mitarbeitende der Verwaltung bei einer Waffenkontrolle getötet wurden, konnte der Verdächtige gefasst werden. Die beiden Opfer wurden offenbar vom Mann erschossen, den sie kontrollieren sollten. Der Verdächtige wurde bei der Verhaftung schwer verletzt, sagte eine Polizeisprecherin. Er hatte 10 Schusswaffen legal in seinem Besitz, teilte das Landratsamt mit. Es habe gegen ihn keinerlei konkreten Verdacht oder sonstige Hinweise gegeben. Der Schweizer Zughersteller Stadler liefert 10 weitere Intercity-Züge nach Saudi-Arabien. Das teilt Stadler mit. Die Züge wurden extra für die Wüste entwickelt. Der Auftrag hat einen Wert von mehr als 300 Millionen Franken. Die Züge sollen zum größten Teil in der Schweiz gebaut werden. Mit Mastercard soll man künftig auch bei einem Internetausfall bezahlen können. Der Kreditkartenanbieter führt dafür ab nächstem Jahr schrittweise eine neue Funktion in der Schweiz und Europa ein. Damit sollen etwa Einkäufe im Supermarkt oder an Tankstellen auch bei Netzstörungen möglich sein. Voraussetzung ist eine neue Karte und ein Zahlungsterminal, das weiterhin Strom hat. Die deutsche Finanzaufsicht verhängt gegen den deutschen Volkswagen-Konzern eine Buße von 1,2 Millionen Euro. Grund ist, dass VW gegen die sogenannten Veröffentlichungspflichten verstoßen habe. Die Behörde ist der Meinung, VW hätte im Geschäftsjahr 2023 unverzüglich melden müssen, dass sich das Geschäft besser entwickelte, als der Markt erwartete. VW kann Einspruch gegen die Buße einlegen. Eine Stellungnahme des Autobauers gab es zunächst nicht.
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3: Mit Selina Rittich. Guten Mittag. 12 Jahre Gefängnis und eine stationäre Therapie. Das ist das verkündete Urteil gegen einen Mann, der zusammen ein Kind mit einem Bieli angegriffen hat. Das Regionalgericht Engadina-Bassa, Walmüsteier, hat ihn wegen versuchtem Mord schuldig gesprochen. Jasmin Schneider mit den Details.
4: Vor knapp 2 Jahren hat der Mann ein dannsmal 10-jähriges Kind auf dem Schulweg abgefangen und mindestens 11-mal mit einem Gipserbeerli aufs Kind eingeschlagen. Das Kind ist dabei schwer verletzt worden. Der Täter ist laut eigenen Aussagen davon ausgegangen, dass die Familie vom Kind ihn über das Abwasser- und Luftsystem vergiften wollte. Eine Gutachterin hat bei ihm eine wahnhafte Störung festgestellt, die sich er aber nicht ein. Das Gericht hat neben der 12-jährigen Freiheitsstrafe eine stationäre therapeutische Massnahme verhängt. Mit dem Urteil ist es deutlich über den Antrag der Staatsanwaltschaft gegangen, der 4 Jahre Gefängnis gefordert hat. Die Verteidigung dagegen hat nur verlangt, dass der Mann wegen einfacher Körperverletzung verurteilt wird.
3: Gegen das Urteil kann am Obergericht Graubünden berufig eingeleitet werden. Die Vernehmlassung vom geplanten nationalen Verkehrsprojekt Verkehr 45 ist heute zu Ende gegangen. Das Projekt stößt auf breiten Widerstand. Der Bund will bis 2045 über 56 Milliarden Franken in den Zug-, Strassen- und Agglomerationsverkehr investieren. Bei der Verteilung vom Geld sind sich die Parteien uneinig. SP und Grüne kritisieren, dass der Bundesrat 3 Autobahnausbauprojekte realisieren will, wo 2024 an der Urne abgelehnt worden sind. Abgesehen davon wollen sie, dass der öffentliche und Langsamverkehr in der Stadt mehr berücksichtigt wird. Die Bürgerlichen und Automobilverbände auf der anderen Seite kritisieren, dass über 30 Nationalstrassenprojekte gestrichen werden. Auch in der Region hat es milliardenschwere Projekt Verkehr 45 zu reden gegeben. Im Kanton Graubünden zum Beispiel hat der geplante Ausbau vom Zugtunnel zwischen Fideris und Küblis an Priorität verloren. Und im Kanton Glarus sollen 2 von 3 geplanten Verkehrsprojekten erst nach dem Jahr 2045 umgesetzt werden. Dazu gehören die Umfahrung Netzstel und eine Kreuzungsstelle im Grosstal. Die Kritikpunkte von allen Parteien, Kantonen und Verbänden werden beim Bundesrat gesammelt. Die überarbeitete Vorlage wird nächstes Jahr im National- und Ständerat behandelt.
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6: Der Freitagnachmittag mit einem Mix aus Sonne und Wolken, die Bäume strahlend immer mehr in schönen Herbstfarben. Ein Spaziergang im Wald ist heute sicher nicht verkehrt. Die Temperaturen zu Wels bei 15 Grad und in Pontresina haben wir 12 Grad. Und am Samstag, vor allem dann im Norden, mit einem Haufen Wolken, zwischenzeitlich auch mit Regen und auch Schnee ab 2200 Meter. Im Süden ist es ein kleines Spürchen freundlicher. Die Temperaturen morgen dann bei 11 Grad zu Bergün und bei maximal 16 Grad in Bad Ragaz.
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6: Achtung, auf der A13 von St. Margrethe ein richtiges Ergänz zwischen Sevela und Trübach immer noch Gefahr und das wegen Gegenstände auf der Fahrbahn. Genauer gesagt handelt es sich um Anhänger, Reifen, ich wiederhole, immer noch Gefahr auf der A13 von St. Margrethe ein richtiges Ergänz zwischen Sevela und Trübach und das wegen Anhänger, Reifen auf der Fahrbahn. Fahrend aufmerksam und kommen gut und sicher an eures Ziel.
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6: Und wir kommen zur musikalischen Zusammenarbeit aus Deutschland. Sängerin Lloyd zusammen mit dem DJ und Produzent David Puentes und am Lied Golden Summer. Und auch wenn wir jetzt eigentlich schon im goldenen Herbst sind, kommen wir gut durch den Freitagnachmittag.

0: Freitag heisst bei uns und in der Musikwelt auch immer neue Songs. Und die gibt es nicht nur international, sondern auch bei uns in der Region. Livio Biondini.
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2: Der Giganto ist mit einem neuen Song draussen. «Exit» heisst die neue Single, zusammen mit dem Matteo. Im Song ging es darum, dass man Turner abstoßen täte im Alter.
3: Jetzt sind wir dann auch beide 30, der Matteo und ich. Und man wird ein bisschen ruhiger in gewissen Themen. Und wir sagen im Refrain, «Gehen mit dem Kopf nicht immer durch die Wand». Sprich, man muss nicht immer übertreiben, man kann auch ein bisschen mehr überlegen, was macht man und was nicht.
2: Was man vielleicht mit 20 nicht so gemacht hätte. Man werde älter, weiser und im besten Fall noch ein bisschen gescheiter. Der Gigant und der Matteo haben vor gut 10 Jahren ein ganzes Album zusammen gemacht. Der Song jetzt töne aber ein bisschen anders als dort noch.
3: Dort war es sehr positiv gewesen, mit Liveband, mit diesen Good Vibes. Und das ist der Song hier überhaupt nicht.
2: Die Musik hat sich auch weiterentwickelt, man hat andere Prioritäten im Sound, aber die Magie in der Kombo zwischen ihm und Matteo ist immer noch speziell, sagt der Giganto über seinen neuesten Song mit dem Matteo, «Exit». Y2Kiss ist eine junge Girlband aus der Schweiz mit einem Bezug zu Graubünden. «That's What We Do» heisst die neue Single von den vier Mädels Faye, Jovi, Alicia und Neva. Und Neva bringt Verbindung zur Region, sie ist aus Bonaduz.
4: Der Song bedeutet für uns mega fest Selbstbewusstsein und auch starke Frauen symbolisieren und vor allem aber auch für gute Stimmung zu sorgen und zum Tanz animieren.
2: Als einzige Bündnerin in der Band werden sie ab und zu ein bisschen nachgemacht und fallen halt auch auf wegen dem Dialekt.
4: Aber ich würde sagen, das ist ja nicht unbedingt etwas Schlechtes, weil Graubünden haben wir auch grundsätzlich gerne und auch den Dialekt haben wir gerne. Und darum, ja, ich bin auf jeden Fall eine mega stolze Bündnerin.
2: Seit Neva von der Girlband Y2Kiss, wo mit ihrem neuesten Song «That's What We Do» draussen sind. Der Carlos Ibex bringt die nächste Single zu seinem Projekt. «Hope» ist der dritte Song zum Projekt «Inspired». Es lädt sich von ersten Sekunden an intensiv und will ich aufrütteln, Mut machen, nicht aufzugeben, sondern seinen Weg weiterzugehen.
5: Es wird auch eine tiefe Krise angesprochen und neue Hoffnung, die aufkommt. Ich habe wiederum mich von klassischer Klaviermusik inspirieren lassen, das mal von einer 300-jährigen Cimbalo-Sonate von Domenico Scarlatti.
2: Obwohl die Musik schon 300 Jahre alt ist, sei sie schon recht rockig, sagt der Carlos Ibex über die Inspiration zu seinem neuesten Song «Hope».
0: Wieder eine Ladung Musik aus dem Sendegebiet und wir hören einen neuen Song aus der Region jetzt wieder ganz und das ist «Siat» mit «Ceresha». Mehr Infos zu dem Lied und mehr Songs gibt es nach einem halben Jahr hier bei uns auf Radio Grischa.

Neue Musik aus dem griechischen Sendegebiet fusiert mit Ceresha und wir bleiben gerade bei neuer Musik und das jetzt aus dem Kanton Schweiz von der Kings Elliot mit Shape of Water.

0: Kings Elliott mit ihrem neuen Song Shape of Water und jetzt den Gat On My Soul. Der Bruno Mars im Mergen Augenblick, da freue ich auf Radio Grischa.
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0: Der Bruno Mars mit On My Soul, es ist 1:30.
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0: Der Freitag, Nachmittag, schön mit einem Mix aus Sonnenschein und ein paar Wolken. Könnt schönes Wetter geniessen, wenn ihr könnt. Am Weekend ist es dann leider weniger schön. Die Temperaturen zu Elm bei 12 Grad und zu Filzers haben wir 16 Grad. Und am Samstag hat es einen Haufen Wolken am Himmel und in den örtlichen Regionen zeitweise auch mit Regen und Schnee gibt es dann ab 2200 Meter. Die Temperaturen morgen bei 12 Grad in Schirf und bei maximal 16 Grad in Trimis.
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0: Stockender Verkehr auf der A13 von Sargans in Richtung St. Margrethe zwischen Serganserland und Trübach ist die Fahrbahn wegen Strassenbauarbeiten verengt. Ihr müsst mit einem Zeitverlust zwischen 5 bis 10 Minuten rechnen. Eine gute und eine sichere Fahrt.
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0: Bevor wir euch weitere neue Songs aus dem griechischen Sendegebiet vorstellen, haben wir erst einmal Musik von einer richtigen Legende für euch, und zwar von David Bowie mit «Let's Dance».

0: James Young mit Infinity. Vor einem halben Jahr haben wir euch schon neue Songs aus dem Sendegebiet vorgestellt und jetzt geht es weiter im zweiten Teil vom Grisha Soundcheck.
1: Der Arkas aus Chur released weiter fleissig Songs. Der letzte Bus sei eine Post-Punk-Rap-Nummer mit einem recht überraschenden Ende, weil am Schluss kam noch Techno-Rave-Teil.
2: Ja, und er erzählt eigentlich so eine Geschichte, die wir eh auch alle kennen. Du gehst mit deinen Liebsten in den Ausgang und dann verhängst du es dort und eigentlich solltest du auf den Bus gehen, weil du wohnst ja nicht in der Stadt, sondern in irgendeinem Kack-Dorf.
1: Und dann starre ich mir auf seine SBB-App, bin verwirrt und darauf aber verpasse ich mir dann den letzten Bus.
2: Und kommst völlig außer Atem wieder zurück in deine Lieblingsbar und sagst deinen Liebsten, egal, wir machen jetzt die Nacht durch, ich komme eh nicht mehr heim. Und dann landet er noch in irgendeiner hundsverlochten Party irgendwo in der Stadt.
1: Und darum gäbe es dann eben noch den Techno-Rave-Teil am Schluss vom Lied. So der Arkas über seinen neuesten Song, der letzte Bus, die letzte Single vor seiner EP, wo ich wohne, höre ich nicht. Siad sind der John Free und der Pascal Sieber, die zusammen Musik machen. Ceresha ist das neueste Lied von den beiden Bündner. Der Song erzähle ich von einer kurzen, intensiven Beziehung, die eigentlich nie eine Chance hatte.
3: Der Titel des Songs beschreibt den tiefgründigen Blick und die dunklen Augen von einer jungen Frau, die mich irgendwie an Krise erinnert haben. Der Song selber handelt von einer Begegnung, die zwar nicht lange gedauert hat, aber irgendwie trotzdem etwas Tiefgehendes, Bleibendes in mir ausgelöst hat.
1: Es sei melancholisch, aber auch voller Hoffnung und Lebensfreude. Das sei Ceresha von der Bündner Band Siad.
0: 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Die neueste Musik aus der Region beim Radio von da. Vielfältig, mehrsprachig, die Musik aus der Region, die floriert. Und einer von diesen Songs gibt es jetzt wieder komplett. Da ist der Arkas aus Chur mit «Der letzte Bus».

Neue Musik aus Chur vom Arcas mit «Der letzte Bus» und in der 4. Stunde stellen wir euch dann noch weitere Songs aus der Region vor. Und jetzt Memo von der Dasha.

0: 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Tascha mit Memo. Im Radio hören wir ja vor allem Musik, aber man kann die ja auch in Form von Musikvideos schauen. Und je nach Budget und Artist sind das ja zum Teil recht aufwendige Musikvideos. Und was dort zum Teil auch raussticht, sind Outfits. Wie zum Beispiel das weiße Kleid mit Cherlo. Endlosem Ausschnitt, wo Kylie Minogue in Can't Get You Out of My Head gedreht hat. Oder Empire of the Sun, wo immer sehr strube und farbenfrohe Outfits sind. Und bei uns im Medienhaus habe ich mal nachgefragt, welches Outfit aus einem Musikvideo den Leuten am meisten im Gedächtnis geblieben ist.
1: Ist halt Lady Gaga. Ich kann mich einfach so an das Gesamtbild von ihr, an das Outfit vom Video von Pokerface ganz gut erinnern.
2: In jungen Jahren bin ich schon ganz früh mit Männern in Kontakt gekommen, die Frauenkleider angelegt haben. I want to break free, Queen.
3: Miley Cyrus nackt auf dem Wrecking Ball. I came in like a
4: wrecking ball. 50 Cent in the club.
5: Lande von ABBA.
6: Twisted Sisters, we're not gonna take it. Hat recht gute Outfits.
7: Ich glaube von der Madonna, wo sie so einen Glitzeranzug hat, also ganz englisch.
8: Von Michael Jackson, zum Beispiel bei Thriller oder so, hat er auch so einen, was ist das, so einen Anzug an.
0: Ja, und gerade um die rote Lederjacke mit dem schwarzen V von der Schulter bis zum Bauchnabel, um die geht's als nächstes. Die geht jetzt nämlich auf Reise. Zuerst aber mal der Gavin James mit Nervous.

0: Es ist bis heute einer der legendärsten Pop-Songs überhaupt. Thriller von Michael Jackson. Das Lied unsterblich gemacht hat auch das aufwendig geniale Musikvideo vom Hollywood-Regisseur John Landis. Und dort trägt Michael Jackson eine rote Lederjacke und die soll jetzt versteigert werden. In den 1980er Jahren hat es kaum ein Kleidungsstück aus einem Musikvideo gegeben, das ikonischer war wie die rote Lederjacke im V-Shape mit schwarzen Details, die Michael Jackson im Thriller trägt. Designed worden ist die Jacke von Deborah Nettleman Landis, der Frau vom Hollywood-Regisseur John Landis, die beim Musikvideo Regie geführt hat. Aber auch Deborah Nettleman Landis muss sich nicht verstecken. Von ihr kommen die legendären Outfits der Blues Brothers oder auch Indiana Jones. Ja, richtig gehört. Seine Lederjacke und der berühmte Hut hat sie designt. Und auch sie war es, die die legendäre rote Kalbslederjacke designt hat. Und genau die soll jetzt im Dezember in Abu Dhabi
1: und Gang nach Abu Dhabi
0: in den Vereinigten Arabischen Emiraten versteigert werden. Und das vom US-amerikanischen Auktionshaus Julian's Auctions. Mindestens 10 Millionen US-Dollar soll das vermutlich bekannteste Kleidungsstück aus der Popgeschichte dabei einbringen. Ebenfalls versteigert werden dabei auch noch Glitzerhändchen und ein paar Lederschuhe, die Michael Jackson gehört hat. Bevor die Auktion stattfindet, sollen die Gegenstände noch in den USA, Japan und Bahrain ausgestellt werden. Und natürlich gehören dann jetzt gerade noch der Michael Jackson mit Thriller aus dem Jahr 1982.
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1: Im Studio der Nico Eichwald. Die Verleihung des Friedensnobelpreises an die südafrikanische Juristin Navi Pillay ist nach Ansicht der Vereinten Nationen ein starkes Signal im Kampf für Menschenrechte. Diese Auszeichnung unterstreicht die Notwendigkeit und den Wert der Menschenrechte, sagte eine Sprecherin. Es sei zu hoffen, dass die Verleihung andere dazu ermutige und weiterhin dazu inspiriere, sich für den Schutz und die Förderung der Menschenrechte aller Menschen weltweit einzusetzen, sagt sie weiter. Pillay war unter anderem am Internationalen Strafgerichtshof tätig. Die Gasversorgung in der Schweiz sei trotz Krieg im Nahen Osten und den dadurch beeinträchtigten wichtigen Transportwegen gesichert. Eine Mangellage würde allerdings dann drohen, wenn mehrere ungünstige Faktoren gleichzeitig eintreten würden, sagte die Direktorin des Schweizerischen Gasverbandes zur Branchenzeitung Energate. Zu diesen zählten ein sehr kalter Winter, eine hohe Gasnachfrage für die Stromproduktion, eine eingeschränkte Verfügbarkeit von Flüssigerdgas und zusätzliche Störungen wichtiger Lieferwege. Die Initiative für Solaranlagen ohne Baubewilligung ist gescheitert. Es sei nicht die nötige Anzahl Unterschriften eingereicht worden, teilt die Bundeskanzlei mit. Die Sammelfrist ist somit abgelaufen. Die Initianten teilen auf ihrer Webseite mit, dass mehr als 117.000 Menschen unterschrieben hätten. 20.000 waren demnach allerdings ungültig. Die nun gescheiterte Initiative forderte, dass für Solaranlagen innerhalb und außerhalb von geschützten Ortsbildern und Landschaften keine Baubewilligung nötig sein sollen. Mehrere Bundesstaaten im Süden der USA verstärken ihre Vorkehrungen wegen des tropischen Wirbelsturms Isaias. Der Sturm im Golf von Mexiko hat laut Meteorologen auf dem Weg Richtung US-Küste deutlich an Kraft gewonnen. Er dürfte heute Abend oder in der Nacht auf morgen auf Land treffen. Gewarnt wird unter anderem vor lebensgefährlichen Sturmfluten. Die deutsche Finanzaufsicht verhängt gegen den deutschen Volkswagen-Konzern eine Buße von 1,2 Millionen Euro. Grund ist, dass VW gegen die sogenannten Veröffentlichungspflichten verstoßen habe. Die Behörde ist der Meinung, VW hätte im Geschäftsjahr 2023 unverzüglich melden müssen, dass sich das Geschäft besser entwickelte, als der Markt erwartete. VW kann Einspruch gegen die Buße einlegen. Eine Stellungnahme des Autobauers gab es zunächst nicht.
2: Wetter. Heute könnt ihr das schöne Herbstwetter geniessen. Wir haben einen freundlichen Mix aus Sonnenschein und Wolken in den höheren Lagen. Heute auch besonders schön. Die Temperaturen zu Bradenschier bei 10 Grad und zu Flums bei 14 Grad. Und morgen ist dann Kuschelwetter, das heisst ein Haufen Wolken und vor allem im Norden auch mit Regen und Schnee gibt es ab 2200 Meter. Ihr könnt morgen also mit gutem Gewissen mal daheim liegen bleiben und nichts machen. Verpassen tun ihr wettertechnisch zumindest nichts. Die Temperaturen morgen bei 14 Grad in Schule und 20 Grad haben wir zu Krono.
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2: Es geht gut für Sie auf der Straße für die Ostschweiz. Wir haben keine Meldungen über größere Störungen. Eine gute und eine sichere Fahrt.
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2: Jetzt sind wir eine halbe Stunde lang nur Musik aus der Schweiz freuen und da fangen wir mit einem Spinner an. Der heisst Baschi und den hören wir jetzt hier auf Radio Grischa.

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1: Im Studio der Nico Eichwald. Die Gasversorgung in der Schweiz sei trotz Krieg im Nahen Osten und den dadurch beeinträchtigten wichtigen Transportwegen gesichert. Eine Mangellage würde allerdings dann drohen, wenn mehrere ungünstige Faktoren gleichzeitig eintreten würden, sagte die Direktorin des Schweizerischen Gasverbandes zur Branchenzeitung Energate. Zu diesen zählten ein sehr kalter Winter, eine hohe Gasnachfrage für die Stromproduktion, eine eingeschränkte Verfügbarkeit von Flüssigerdgas und zusätzliche Störungen wichtig. Lieferwege. Die Initiative für Solaranlagen ohne Baubewilligung ist gescheitert. Es sei nicht die nötige Anzahl Unterschriften eingereicht worden, teilt die Bundeskanzlei mit. Die Sammelfrist ist somit abgelaufen. Die Initianten teilen auf ihrer Webseite mit, dass mehr als 117.000 Menschen unterschrieben hätten. 20.000 waren demnach allerdings ungültig. Die nun gescheiterte Initiative forderte, dass für Solaranlagen innerhalb und außerhalb von geschützten Ortsbildern und Landschaften keine Baubewilligung nötig sein sollen. Die Verleihung des Friedensnobelpreises an die südafrikanische Juristin Navi Pillay ist nach Ansicht der Vereinten Nationen ein starkes Signal im Kampf für Menschenrechte. Diese Auszeichnung unterstreicht die Notwendigkeit und den Wert der Menschenrechte, sagte eine Sprecherin. Es sei zu hoffen, dass die Verleihung andere dazu ermutige und weiterhin dazu inspiriere, sich für den Schutz und die Förderung der Menschenrechte aller Menschen weltweit einzusetzen, sagt sie weiter. Pillay war unter anderem am Internationalen Strafgerichtshof tätig. Mehrere Bundesstaaten im Süden der USA verstärken ihre Vorkehrungen wegen des tropischen Wirbelsturms Isaias. Der Sturm im Golf von Mexiko hat laut Meteorologen auf dem Weg Richtung US-Küste deutlich an Kraft gewonnen. Er dürfte heute Abend oder in der Nacht auf morgen auf Land treffen. Gewarnt wird unter anderem vor lebensgefährlichen Sturmfluten. Der Schweizer Zughersteller Stadler liefert 10 weitere Intercity-Züge nach Saudi-Arabien. Das teilt Stadler mit. Die Züge wurden extra für die Wüste entwickelt. Der Auftrag hat einen Wert von mehr als 300 Millionen Franken. Die Züge sollen zum größten Teil in der Schweiz gebaut werden.

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1: Freitagnachmittag beim Radio von da und bei unserem Musikquiz haben sich der Mene Küchler und ihre prominenten Gäste ein richtiges Kopf-an-Kopf-Rennen geleistet. Sarah Marti hat als Schiedsrichterin die Fäden gezogen und wer sich dann da schlussendlich durchgesetzt hat, da hören wir jetzt nochmal rein.
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1: Armena. Heute mit dabei haben wir ihn da. Es ist heute der Blick, schön bist du da.
2: Hallöchen miteinander.
1: Das ist nicht mehr so neu.
3: Oh, das ist gemein.
1: Soll ich euch... Legende vom Blick.
3: Das ist nicht, also...
1: Ja, ja. Aber das ist Legende und Helden, gell?
3: Oh nein!
2: Da bin ich sehr gefährlich aus. Für alle, die nicht im Studio sind, sie sehen wissen es.
1: Danke vielmals. Ihr beide dürfen raten, wenn das der Song plus minus rausgekommen ist. Eigentlich ein bisschen schätzen vielleicht auch für dich, Armina. Er ist schnell. Kriege einen Punkt, wenn ich weiss, was es ist.
3: Nein.
1: Was meinen wir, in welchem Jahr ist der rausgekommen?
2: 2015.
1: Ja, also, ich muss es... Sorry, Armina. Ja, 2015 ist der rausgekommen. Das hast du vollkommen recht.
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1: Aha, wissen wir, welches Jahr?
2: Also, welches Jahr?
1: Jedes Jahr.
2: 2023.
1: 2-1 in der Runde 2, das heisst Finish.
3: Den Ehrenpunkt nehme ich sehr gerne mit. Danke vielmals, dass du mit mir gespielt hast.
2: Hat Spass gemacht, auf jeden Fall.
1: Danke vielmals.
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1: Im Studio der Nico Eichwald. Der Friedensnobelpreis bedeutet ihr sehr viel. Das sagt die südafrikanische Juristin Navi Pillay zu ihrer Auszeichnung. Die 85-Jährige erfuhr dies während einer Tagung am Gerichtshof in Nürnberg, wo vor 80 Jahren Nazi-Verbrecher verurteilt wurden. Dass sie ausgerechnet hier applaudiert werde, bedeute viel, sagt Pillay. Man wolle einen Preis nicht erhalten, wenn dies die Öffentlichkeit nicht auch so sehe.
2: At this venue, your applause means a great deal. You know, you don't want to receive an award prize or anything unless the public agrees that you deserve this.
1: Das Nobelkomitee in Oslo würdigt mit dem Friedensnobelpreis Pillays Kampf für Frieden und internationales Recht. Beim Online-Marktplatz Ricardo haben Unbekannte persönliche Daten von rund 890.000 Nutzerkonten gestohlen. Betroffen sind Namen, Postadressen und Telefonnummern. E-Mail-Adressen und Passwörter waren nicht betroffen, teilte das Ricardo-Mutterhaus SMG mit. Ricardo habe vorgestern verdächtige Aktivitäten auf seinen Servern festgestellt und die Sicherheitslücke umgehend geschlossen. Ricardo will nun Strafanzeige erstatten und den Vorfall dem Bundesamt für Cybersicherheit melden. Nach dem Kabelbrand auf einer Zugstrecke im Kanton Watt vermutet die Polizei, dass der Brand absichtlich gelegt wurde. Heute Morgen hatte das Feuer große Störungen im West- und Deutschschweizer Zugverkehr verursacht. Die genaue Brandursache wird noch ermittelt. Die Störung zwischen Lausanne und Yverdon dürfte noch bis heute Abend andauern. Mit Mastercard soll man künftig auch bei einem Internetausfall bezahlen können. Der Kreditkartenanbieter führt dafür ab nächstem Jahr schrittweise eine neue Funktion in der Schweiz und Europa ein. Damit sollen etwa Einkäufe im Supermarkt oder an Tankstellen auch bei Netzstörungen möglich sein. Voraussetzung ist eine neue Karte und ein Zahlungsterminal, das weiterhin Strom hat. Bei einer Razzia gegen mutmaßliche Waffen- und Drogenhändler sind in Deutschland und Spanien 10 Verdächtige festgenommen worden. Die Ermittler gehen von einem mutmaßlichen Netzwerk aus, das vorwiegend illegal produzierte Schusswaffen aus der Türkei nach Deutschland geschmuggelt haben soll. Der Vertrieb soll über türkische Cafés und Shisha-Bars im Großraum Köln abgewickelt worden sein, teilten die Behörden mit.
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4: Wenn ihr heute ein bisschen früher Feierabend machen könnt, lohnt es sich, um noch ein bisschen vom Sonnenschein zu denken und die schönen Herbstbäume zu geniessen. Die Temperatur zählt es Maria bei 12 Grad und das Robredo bei 21 Grad. Und der Samstag dann eben nicht mehr so schön und ideal, um wieder mal daheim ein bisschen putzen oder aufräumen. Morgen hat es nämlich einen Haufen Wolken und auch Regen und ab 2200 Meter auch Schnee. In den südlichen Regionen ist es morgen aber noch ein bisschen freundlicher. Die Temperaturen dann bei 12 Grad in Samada und 16 Grad in Sargans.
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4: Es geht gut für Ski auf der Straße für die Ostschweiz. Wir haben Meldungen über grössere Störungen. Eine gute und eine sichere Fahrt.
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4: Und jetzt haben wir ein Lied von zwei britischen Herren, wo ziemlich genau ein Jahr alt ist. Talk to you vom Sir Elton John und Sam Fender. Ziemlich genau vor einem Jahr im Oktober 2025 rausgekommen. Happy Birthday! Talk to you! Jetzt auf Radio Grischa.

0: Jede Woche stellen wir euch im Grischa Soundcheck die neueste Musik aus der Region vor. Und in dieser Ausgabe sind es wieder 5 neue Songs aus dem Sendegebiet. Und darum haben wir 2 Teile gemacht. Teil 1 gibt's jetzt vom Livio Biondini.
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2: Der Giganto ist mit einem neuen Song draussen. «Exit» heisst die neue Single, zusammen mit Matteo. Im Song ging es darum, dass man Turner abstoßen täte im Alter.
3: Jetzt sind wir dann auch beide 30, der Matteo und ich. Und man wird ein bisschen ruhiger in gewissen Themen. Und wir sagen im Refrain, «Gone mit dem Kopf nicht immer durch die Wand». Sprich, man muss nicht immer übertreiben, man kann auch ein bisschen mehr überlegen, was macht man und was nicht.
2: Was man vielleicht mit 20 nicht so gemacht hätte. Man werde älter, weiser und im besten Fall noch ein bisschen gescheiter. Der Gigant und der Matteo haben vor gut 10 Jahren ein ganzes Album zusammen gemacht. Der Song jetzt töne aber ein bisschen anders als dort noch.
3: Dort war sehr positiv mit Liveband, mit diesen Good Vibes. Und das ist der Song hier überhaupt nicht.
2: Die Musik hat sich auch weiterentwickelt, man hat andere Prioritäten im Sound, aber die Magie in der Kombo zwischen ihm und Matteo ist immer noch speziell. Sagt der Gigant über seinen neuesten Song mit dem Matteo, Exit. Y2Kiss ist eine junge Girlband aus der Schweiz mit einem Bezug zu Graubünden. «That's What We Do» heisst die neue Single von den 4 Mädels Faye, Jovi, Alicia und Neva. Und Neva bringt Verbindung zur Region, sie ist aus Bonaduz.
4: Der Song bedeutet für uns mega fest Selbstbewusstsein und auch starke Frauen symbolisieren und vor allem aber auch für gute Stimmung zu sorgen und zum Tanz animieren.
2: Als einzige Bündnerin der Band werden sie ab und zu ein bisschen nachgemacht und fallen halt auch auf wegen dem Dialekt.
4: Aber ich würde sagen, das ist ja nicht unbedingt etwas Schlechtes, weil Graubünden haben wir auch grundsätzlich gerne und auch den Dialekt haben wir gerne. Und darum, ja, ich bin auf jeden Fall eine mega stolze Bündnerin.
2: Seit Neva von der Girlband Y2Kiss, die mit ihrem neuesten Song «That's What We Do» draussen sind. Der Carlos Ibex bringt die nächste Single zu seinem Projekt. «Hope» ist der dritte Song zum Projekt «Inspired». Es lädt sich von ersten Sekunden an intensiv und will aufrütteln, Mut machen, nicht aufzugeben, sondern seinen Weg weiterzugehen.
5: Es wird auch eine tiefe Krise angesprochen und neue Hoffnung, die aufkommt. Ich habe wiederum mich von klassischer Klaviermusik inspirieren lassen, das mal von einer 300-jährigen Cimbalo-Sonate von Domenico Scarlatti.
2: Obwohl die Musik schon 300 Jahre alt ist, sieht sie schon recht rockig, sagt der Carlos Ibex über die Inspiration zu seinem neuesten Song «Hope».
0: Und einer von diesen Liedern gibt es jetzt komplett beim Radio von da, nämlich «Y2Kiss» mit «That's What We Do». Und Teil 2 vom Grischa Soundcheck gibt es dann noch um halb.

Neue Musik mit Bündner Beteiligung von der Girl Group Why to Kiss mit That's What We Do. Und wir bleiben bei Musik aus der Schweiz und jetzt kommt Musik aus BL von Pegasus mit Rise Up.

0: Pegasus mit Rise Up. Listen Gott, der Stress und die Linda Ellis. You in wenigen Sekunden da freu auf Radio Grischa.
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0: Der Stress und Linda Ellis mit You. Es ist eins ab Abi Fifi.
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0: Die Sonne die strahlt heute bis am Schluss. In der Nacht nimmt dann aber die Wolkendichte deutlich zu und es kann zum Teil auch schon ein bisschen regnen. Die Temperaturen zu Breil aktuell bei 12 Grad und in Wallerstadt haben wir 15 Grad. Und der Samstag, der dann mit einem Haufen Wolken und in den höheren Lagen ab 2200 Meter mit Schnee, in den Tälern mit Regen und in den südlichen Regionen dafür ein Spürchen freundlicher. Die Temperatur morgen dann bei 9 Grad in Arosa und bei maximal 16 Grad in Tussis.
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0: Feierabendverkehr zu Chur an der Masanzerstrasse in der Zeitverlust vor einer Viertelstunde und stockt der Verkehr auf dem Berninenpass zwischen Berninensuot und Pontresina. Dort müsst ihr in beide Fahrtrichtungen 5 Minuten mehr einrechnen und auch stockt der Verkehr auf der Via Grevas in St. Moritz. Dort dauert es wegen der Strassenbauarbeiten bis zu 10 Minuten länger. Kommt gut und sicher an eures Ziel.
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0: In wenigen Minuten präsentieren wir euch die neueste Musik aus dem griechischen Sendegebiet. Zuerst aber mal internationaler Sound von der Olivia Rodrigo mit Drop Dead.

0: Musik aus Graubünden von der 77 Bombay Street mit Shadows. Und wir bleiben gerade bei Musik aus der Region. Vorher haben wir schon euch ein paar neue Songs vorgestellt. Und jetzt geht es weiter mit dem Teil 2 von Livio Biondini.
1: Der Arcas aus Chur released weiter fleissig Songs. Der letzte Bus sei eine Post-Punk-Rap-Nummer mit einem recht überraschenden Ende, weil am Schluss kam noch Techno-Rave-Teil.
2: Ja, und er erzählt eigentlich so eine Geschichte, die wir eh auch alle kennen. Du gehst mit deinen Liebsten in den Ausgang und dann verhängst du es dort und eigentlich solltest du auf den Bus gehen, weil du wohnst ja nicht in der Stadt, sondern in irgendeinem Kack-Dorf.
1: Und dann starre ich mir auf sein SBB-App, bin verwirrt und darauf aber verpasse ich mir dann den letzten Bus.
2: Und kommst völlig außer Atem wieder zurück in deine Lieblingsbar und sagst deinen Liebsten, egal, wir machen jetzt eine Nacht durch, ich komme eh nicht mehr heim. Und dann landet er noch in irgendeiner hundsverlochten Party irgendwo in der Stadt.
1: Und darum gäbe es dann eben noch den Techno-Rave-Teil am Schluss vom Lied. So der Arkas über seinen neuesten Song, «Der letzte Bus», die letzte Single vor seiner EP «Wo ich wohne, höre ich nicht». Siad sind der John Free und der Pascal Sieber, die zusammen Musik machen. «Ceresha» ist das neueste Lied der beiden Bündner. Der Song erzähle ich von einer kurzen, intensiven Beziehung, die eigentlich nie eine Chance hatte.
3: Der Titel vom Song beschreibt den tiefgründigen Blick und die dunklen Augen von einer jungen Frau, die mich irgendwie an Krise erinnert haben. Der Song selber handelt von einer Begegnung, die zwar nicht lange gedauert hat, aber irgendwie trotzdem etwas Tiefgehendes, Bleibendes in mir ausgelöst hat.
1: Es sei melancholisch, aber auch voller Hoffnung und Lebensfreude. Das sei Ceresha von der Bündner Band Siad.
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0: Die Musikschaffenden aus dem Sendegebiet bleiben also weiter fleissig mit vielen neuen Songs. Und wir hören in einer dritten Giganto mit dem Matteo mit Exit. Und bist auch du von Graubünden, Glaris oder im Sarganzland und bringst neue Musik raus, dann melde dich doch genug früh bei uns auf soundcheck.radiogrischa.ch und vielleicht lassen wir auch bald schon deinen Song beim Radio von hier laufen.

0: Winter, weil er aus Schnee besteht. Damit Freestyle-Sportlerinnen und Sportler auch im Sommer trainieren können, sollen sie im Tal hier ein paar Kilometer in Richtung Bündner Oberland einen neuen Park entstehen. Jasmin Schneider.
1: Die Rede ist vom White Pillow Park. Das ist ein Trainingsangebot für Freestyle-Sportlerinnen und Sportler. Zum Projekt gehört ein Kicker, ähnlich gross wie der, den man von der Sportart Big Air kennt, oder auch ein Halfpipe. Das alles ohne Schnee auf einer Matte mit Luftküsse. Es wäre der einzige Park von dieser Art in Europa. Wie weit das Projekt ist und wer das Ganze zahlen soll, wir haben nachgefragt.
0: Zu hören, denn im Infokompakt geht kurz nach der 5.

0: Taylor Swift mit Elizabeth Taylor und jetzt den Gatt der David Guetta und Sia. Beautiful People im wenigen Augenblick da für euch auf Radio Grischa.
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1: Im Studio der Nico Eichwald. Der Friedensnobelpreis bedeutet ihr sehr viel. Das sagt die südafrikanische Juristin Navi Pillay zu ihrer Auszeichnung. Sie erfuhr davon während einer Tagung am Gerichtshof in Nürnberg, wo vor 80 Jahren Nazi-Verbrecher verurteilt wurden. Sie wolle den Friedensnobelpreis jenen widmen, die internationale Verbrechen überlebt hätten, sagt Pillay.
2: Let me dedicate this award to all of the survivors of international crimes.
1: Weiter sei ihre Auszeichnung auch für die, die internationale Gerechtigkeit verteidigen. Die 85-jährige Pillay erhält den Preis für ihren Kampf für Frieden und internationales Recht, gab das Nobelkomitee in Oslo heute Morgen bekannt. Nach dem Kabelbrand auf einer Zugstrecke im Kanton Watt vermutet die Polizei, dass der Brand absichtlich gelegt wurde. Heute Morgen hatte das Feuer große Störungen im West- und Deutschschweizer Zugverkehr verursacht. Die genaue Brandursache wird noch ermittelt. Die Störung zwischen Lausanne und Yverdon dürfte noch bis heute Abend andauern. Beim Online-Marktplatz Ricardo haben Unbekannte persönliche Daten von rund 890.000 Nutzerkonten gestohlen. Betroffen sind Namen, Postadressen und Telefonnummern. E-Mail-Adressen und Passwörter waren nicht betroffen, teilte das Ricardo-Mutterhaus SMG mit. Ricardo habe vorgestern verdächtige Aktivitäten auf seinen Servern festgestellt und die Sicherheitslücke umgehend geschlossen. Ricardo will nun Strafanzeige erstatten und den Vorfall dem Bundesamt für Cybersicherheit melden. Bei einer Razzia gegen mutmaßliche Waffen- und Drogenhändler sind in Deutschland und Spanien 10 Verdächtige festgenommen worden. Die Ermittler gehen von einem mutmaßlichen Netzwerk aus, das vorwiegend illegal produzierte Schusswaffen aus der Türkei nach Deutschland geschmuggelt haben soll. Der Vertrieb soll über türkische Cafés und Shisha-Bars im Großraum Köln abgewickelt worden sein, teilten die Behörden mit. Zwei gestohlene Renoir-Gemälde sind wieder aufgetaucht. Die beiden Bilder waren im September aus einem Museum in Südfrankreich gestohlen worden. Im Zusammenhang mit dem Diebstahl seien 6 Personen festgenommen worden, teilt die Polizei mit. Wie es den Ermittlern gelungen war, die Gemälde zu finden und die mutmaßlichen Täter zu verhaften, ist nicht bekannt. Wie französische Medien berichten, sind die Gemälde etwa 9 Millionen Euro wert.
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4: Der Abendhimmel immer noch mit einem Mix aus Sonne und Wolken. Und die Wolken die nehmen dann im Verlauf der Nacht stark zu. Und zeitweise gibt es dann auch schon ein bisschen Regen. Die Temperaturen zur Ganze aktuell bei 14 Grad und bei Bio bei 11 Grad. Und wandern wird dann morgen eher schwierig. Es ist stark bewölkt und zeitweise dann auch mit Regen und ab 2200 Meter auch mit Schnee. In der südlichen Region ist es ein spürlich freundlicher. Die Temperatur morgen dann bei 11 Grad in St. Moritz und bei maximal 16 Grad in Wanks.
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4: Vierabend Verkehr zu Chur. An der Basanzer Straße haben wir einen Zeitverlust von 10 Minuten und stocken den Verkehr auf der A13 von San Bernardino in Richtung Chur zwischen Rotenbrunnen und Reichenau. Dort dauert es 5 Minuten länger und stocken den Verkehr auf dem Berninenpass zwischen Berninensuot und Pontresina. Dort müsst ihr in beide Fahrtrichtungen 5 Minuten mehr einrechnen und auch noch Vierabend Verkehr zu Glaris von Nevels auf Netzstelbrunner 10 Minuten mehr. Eine gute und eine sichere Fahrt.
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4: In knapp 3 Minuten haben wir das Infokompakt freu mit dem Thema, wo die Region bewegend vorgehörender die Leute mit ihrem Lied Gold.

0: Gläu mit Gold. Es ist 7.05 Uhr, Zeit für ein Update aus der Region.
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2: Starasp und Fdan sollen am Schuljahr 2028-29 kein Kind mehr in die Schule. Die Gemeinde Schule will die beiden Schulhäuser schliessen. Ein Entscheid, der in den betroffenen Dörfern nicht überall gut ankommt. Wir klären, wie sich die Eltern und Kinder dagegen wehren. Und in Ilanz soll ein neuer Park entstehen, wo Freestyle-Sportlerinnen und Sportler sollen trainieren können. Und das ganz ohne Schnee. Wie weit das Projekt ist und wer das Ganze zahlen soll, wir haben nachgefragt. Das zwei von den Themen heute. Im Studio ist Jasmin Schneider. Schön, dass ihr mit dabei. 29 Schülerinnen und Schüler von Fdan gehen am Schuljahr 2028-2029 zu Artez in die Schule. Von Tarasp sind es 14 Schülerinnen und Schüler, die ab dann auf Send gehen. Das hat der Gemeindevorstand von Schule beschlossen. Bei den betroffenen Familien kommt das nicht gut an. Zusammen mit dem Verein Anna Florin, wo sich für ein lebendiges Dorf einsetzt, ziehen sie den Beschluss ans Obergericht, wie der Riet van Zun sagt. Er ist Mitglied vom Verein Anna Florin und wohnt selber zu Tarasp.
3: Wir sind sehr überrascht gewesen über die Kommunikation vom Gemeindevorstand, dass das einfach geheißen hat, das ist schon entschieden, die zwei Schulstandorte sollen geschlossen werden. Und wir sind der Auffassung gewesen, das hätten wir müssen oder können mit dem Volk diskutieren. Und darum haben wir abgeklärt, was uns noch für andere Möglichkeiten zur Verfügung stehen. Und leider ist das nur der juristische Weg, also dass man den Beschluss vom Vorstand in Frage stellt mit einer Beschwerde.
2: Die Gemeinde begründet den Schritt mit den hohen Kosten von mehreren Schulhäusern und den immer kleineren Schülerzahlen. Das kann der Riet van Zun nicht nachvollziehen.
3: Ich bin selber schon so in der Schule, in der Rasch. Wir sind ein bisschen mehr noch gewesen, aber das geht immer ein bisschen auf und ab. Was der klare Vorteil ist, es bildet eine Dorfgemeinschaft. Also unter den Schülern, gerade in diesem Alter, bildet es wie eine Gemeinschaft, die später auch zusammen im Jugendverein ist, im Musikverein. Also es hält einfach das Dorf zusammen. Und wenn es das nicht mehr gibt, habe ich grosse Befürchtungen, dass das verloren geht.
2: Dazu kommt, dass die Gemeinde mit der Schliessung der zwei Schulen laut dem Riet van Zun den Fusionsvertrag verletzt. 2015 sind Fdan, Tarasp, Ardez, Guarda und Send mit Schule fusioniert worden.
3: Da hat man genau die Befürchtungen gehabt, dass wahrscheinlich die Schulhäuser dann auch mal zentralisiert werden könnten. Darum ist im Fusionsvertrag das explizit thematisiert worden. Also was soll mit den Schulen passieren? Und dort ist klar festgehalten, mit der namentlichen Erwähnung von diesen Standorten, die es gegeben hat damals, dass die sollen erhalten bleiben, solange die Schülerzahlen stimmen. Und die sehen im Moment nicht danach aus, dass die gerade in Tarasp wieder zurückgehen, sondern eher ein bisschen draufsteigen sogar.
2: Momentan gibt es in der Gemeinde Schuhl 5 Schulhäuser, neben denen zu Tarasp und zu Fdan auch noch eins, Zent, zu Ardez und zu Schuhl. Laut dem Gemeindevorstand ist die Beschulung also auch mit zwei Schulhäusern weniger noch dezentral. Ob das das Bühner Obergericht auch so sieht, wird sich zeigen. Bei der Gewerbzone Grüneck in Ilanz soll ein White Pillow Park entstehen. Das ist ein Trainingsangebot für Freestyle-Sportlerinnen und Sportler. Zum Projekt gehört ein Kicker, etwa ähnlich gross wie der, den man von der Sportart Big Air kennt, und ein Halfpipe in der Grösse von der MG-Gebiet Lags. Das alles ohne Schnee, auf einer Matte und mit Luftküsse. Valerie Schlegel mit den Details.
4: Die Visualisierung vom Park steht vor der grossen Wiese in der Gewerbzone Grüneck in Ilanz. Auf den Bergen hat es zum ersten Mal in dem Herbst Schnee gegeben, der White Willow Park, und in den nächsten eineinhalb Jahren plant SEC, soll Trainingsmöglichkeiten im Schnee für Freestyle-Sportlerinnen und Sportler aber nicht ersetzen, sagt der Lukas Hammer. Er ist Verwaltungsratspräsident von der White Pillow Park AG.
5: Der White Pillow Park soll hauptsächlich ein Zentrum sein für Freestyle-Sportler, explizit Freeskier und Snowboarder, die auf höchstem Niveau mit der besten Infrastruktur sollen können einen Schritt weiterkommen in ihren sportlichen Fähigkeiten und optimale Rahmenbedingungen haben, um die Sachen zu trainieren, die auf dem Schnee vielleicht richtig wehtun, als wenn man sie in einem Luftküsse trainieren kann.
4: Von Anfang an war klar, es gäbe viele Orte im Kanton, wo so ein Park könnte entstehen. Es hat sich aber schnell herausgestellt, dass sich Ilanz gut eigene und Nachfrage da sei. Geplant ist neben den Trainingsmöglichkeiten für Freestyle-Sportlerinnen und Sportler eine Outdoor-Welle, wo man surfen kann oder eine Paddle-Anlage. Kostenpunkt 4 Millionen Franken.
5: Wir haben das Eigenkapital, das ist da. Da haben wir Investoren, die an das Projekt glauben und reich abgesichert haben. Wir sind im Gespräch mit der Gemeinde. Da wird es noch Ende Oktober eine Abstimmung geben vom Parlament, ob ein Beitrag kommt. Und wir haben sehr zuversichtliche Rückmeldungen von Seiten Kanton, also kantonale Sportanlagen für das Konzept, aber auch von weiteren Unterstützern, die sagen, da können wir sehr konkret am Tisch sitzen. Also wir sind eigentlich sehr positiv, dass wir das Projekt finanzieren können.
4: Trotzdem, für den Lukas Hammer ist klar, dass ein Projekt in einer Grösse nicht ganz einfach zum Umsetzen ist. Er hat darum Hilfe von Profis zur Seite geholt.
5: Also das ist für uns etwas vom ganz, ganz Wichtigen gewesen, dass die Anlage vor allem sportlich funktioniert und vor allem auf dem besten Niveau funktioniert. Und darum sind wir auch ganz von Anfang an mit sehr arrivierten Freestyle-Sportlern im Gespräch gewesen und haben sie mit einbezogen. Zum Beispiel, wie richtet man es aus, wo soll es stehen, wie sind die Winkel und so weiter. Also da sind wir wirklich tief im Gespräch mit den Besten von der Schweiz.
4: Der Vertrag für das Land, wo der Park soll entstehen soll, ist vorerst auf 15 Jahre beschränkt. Da stellt sich die Frage, wie nachhaltig kann so ein Grossprojekt sein, wenn es zeitlich begrenzt ist?
5: Wir versuchen, so wenig Ressourcen wie möglich zu verbrauchen. Und auf der anderen Seite sind wir aber auch in den ganzen Diskussionen mit dem PFAS, mit dem Mikroplastik schon sehr weit vorangeschritten. Also wir wissen, dass die Bags kein PFAS werden in die Natur reinbringen. Und auf der anderen Seite sind nachher bauliche Massnahmen notwendig, dass der Mikroplastik, dass der nicht in der Natur landet, gibt es nachher entsprechende bauliche Massnahmen wie Filternetz, wo man die Sachen auffangen will. Man doch mit Wasser arbeitet.
4: Ob auf dieser Wiese in Ilanz tatsächlich ein White Pillow Park entstehen wird, entscheidet am Schluss das Ilanzer Stimmvolk. Dazu muss die Ortsplanung angepasst werden. Das, weil der geplante Park die heutige erlaubte Bauhöhe in der Gewerbzone Grönig überschreitet.
2: Wer wissen möchte, wie das Ganze denn mal aussehen soll, heute Abend und morgen Vormittag kann man ein Modell vom Park im Kloster in Ilanz anschauen. Rund ein Fünftel von allen Jugendlichen und jungen Erwachsenen leidet laut Zahlen vom Bund an einer psychischen Krankheit. Darum möchte das Bildungszentrum Gesundheit und Soziales Chur ihre Lernenden aufklären. Für die Jugendlichen hat die Schule eine Themenwoche eingeführt. Die Valerie Schlegel hat mit den frischen Lernenden geredet.
4: Lernende FAGES, also Fachpersonen Gesundheit, von überall aus Graubünden, kommen in der Berufsschule zusammen. Im August hat der neueste Nachwuchslehrer angefangen. Und jetzt, kurz vor der Herbstferien, gibt es für sie eine Themawoche für psychische Gesundheit. Der Moment ist ideal, wie Lucia Durnwalder sagt. Sie begleitet die Jugendlichen in dieser Woche.
6: Erstens ist so vor der Ferien ein bisschen die Luft raus, dass man schon mal ein bisschen oben runter kann, keine Prüfungen mehr. Und zweitens ist es wichtig, Anfanglehre, weil aber sie kennen sich ja auch noch nicht. Und jetzt können sie in diesen Themenwochen sich wirklich besser kennenlernen. Und das ist wichtig für die weiteren Lehrjahre hier am BGS, dass sie wirklich zusammen ein gutes soziales Umfeld haben.
4: Die Lernenden haben einen Einblick gekriegt von einer Psychologin, die über das Thema psychische Gesundheit aufgeklärt hat. Das aber nicht nur im Frontalunterricht. Die Jugendlichen mussten sich aktiv mit dem Thema auseinandersetzen. So beispielsweise bei der Ernährung, wo sie sich selber gutes und gesundes Essen gemacht haben. Gerade in dieser Zeit sagen das lehrreiche Lektionen für die Lernenden.
6: Sie sind weg von daheim. Wir haben ja aus dem ganzen Kanton, aus Poschiavo, von überall her sind die Lernenden. Sie sind vielleicht in einem Lehrlingsheim, sind gar nicht mehr daheim. Die Vereine oft, die sie vorher kann, können es nicht mehr machen. Und wir wollen sie dort nicht allein lassen. Und wir wollen es wirklich ansprechen mit ihnen, dass sie Ressourcen haben. Und wenn jemand wirklich Probleme hat, können wir es aber auch schon aufgreifen mit der Psychologin, die wir da haben, wo wir dann auch schon können, in den richtigen Weg leiten, damit es gut kommt.
4: Neben dem Thema psychische Gesundheit haben die Lernenden auch ein Zirkusthema gestaltet. Das Ziel dort war, dass die Jugendlichen lernen, um miteinander zu arbeiten, sagt die lernende VG Ladina.
7: Wir sind ja in Gruppen aufgeteilt, die ganze Woche haben wir so verschiedene Module gehabt. Und wir sind jetzt gestern hier im Zirkus gewesen. Wir konnten auch aussuchen zwischen so Zirkusdisziplinen. Und ich habe mich für die Disziplin Schauspiel entschieden. Und wir haben da so eine Szene nachgestellt in einem Altersheim, wo eine keine Lust hatte auf das Altersheim. Und schlussendlich ist der ja umgekehrt und genau, ja.
4: Alle Auftritte haben die Lernenden selber im Team eingestudiert. Neben dem Theater haben sie beispielsweise noch zu Hip-Hop-Musik getanzt, sie haben mit Fackeln geschwungen oder auch Seil getanzt.
8: Ich bin im Team Akrobatik. Es hat mega Spass gemacht. Es war eine coole Erfahrung und auch cool, die anderen Leute zu sehen. Nervös bin ich, aber jetzt geht es wieder.
7: Ich bin jetzt froh, es ist vorbei. Am Anfang war eine gewisse Nervosität. Ich glaube, bei allen auch immer, aber das gehört auch dazu.
9: Ja, am Anfang war ich sehr nervös. Ich dachte, ich werde es verkacken. Aber jetzt bin ich froh, dass ich es durch habe. Wir hatten einen Tag, um etwas zu machen. Ich habe das Feuer ausgesucht. Ich habe es lustig gefunden mit den Kolleginnen und so.
4: Während der Aufführung haben sie sich alle gegenseitig bejubelt und unterstützt. Eine richtige Partystimmung im Zirkuszelt.
10: Ich finde, die Stimmung ist brutal, besser als KV und GBC.
11: Ja, es ist auch wirklich eine gute Stimmung und dann läuft es immer noch.
4: Und auch Freundschaften sind daraus entstanden.
12: Also ich würde sagen, wir sind eins geworden.
13: Ja. Wir sind so verbunden auf jeden Fall.
14: Ja, ich würde auch sagen.
4: Nach dieser intensiven Woche und ihrem krönenden Zirkusabschluss heisst es dann für die Lernenden ab in die wohlverdienten Herbstferien.
2: Das sind die ersten Schulferien für die Lernenden VGs. Für viele heisst es aber nicht frei, sondern sie müssen in dieser schulfreien Zeit einfach in den Betrieb arbeiten. In den Fraktionen Feldis und Scheid wird das Wasser knapp. Die Gemeinde Domlesch ruft die Bevölkerung der zwei Dörfer auf, zum Wassersparen, Rasen bewässern oder Autowäschen ist momentan verboten. Weil das Wasser zu Feldis nur noch bis Ende Monat langt, prüft die Gemeinde, zum Wasser per Lastwagen aufzuführen. Die weiteren Meldungen vom Tag fasst uns jetzt Selina Rittich zusammen.
15: 12 Jahre Gefängnis und eine stationäre Therapie. Das ist das verkündete Urteil gegen einen Mann, der zusammen auch ein Kind mit einem Bieli angegriffen hat. Das Regionalgericht Engadina Bassa, Walmisch-Steyr, hat ihn wegen versuchtem Mord schuldig gesprochen. Der Markus Seifert mit den Details.
16: Vor knapp 2 Jahren hat der Mann ein dortmal 10-jähriges Kind auf dem Schulweg abgefangen und mindestens 11 Mal mit einem Gipserbieli aufs Kind eingeschlagen und schwer verletzt. Der Täter ist laut eigener Aussagen davon ausgegangen, dass die Familie vom Kind ihn über das Abwasser- und Luftsystem hat vergiften wollte. Eine Gutachterin hat bei ihm eine wahnhafte Störung festgestellt. Die sehe er aber nicht ein. Das Gericht hat nebst einer stationären therapeutischen Massnahme auch noch 12-jährige Freiheitsstrafe verhängt. Mit dem Urteil ist es deutlich über den Antrag der Staatsanwaltschaft gegangen, der 4 Jahre Gefängnis gefordert hat. Die Verteidigung dagegen hat nur verlangt, dass der Mann wegen einfacher Körperverletzung verurteilt wird.
15: Gegen das Urteil kann am Obergericht Graubünden Berufung eingeleitet werden. Die Vernehmlassung vom geplanten nationalen Verkehrsprojekt Verkehr 45 ist heute zu Ende gegangen. Das Projekt stößt auf breiten Widerstand. Der Bund will bis 2045 über 56 Milliarden Franken in den Zug-, Strassen- und Agglomerationsverkehr investieren. Bei der Verteilung vom Geld sind sich die Parteien uneinig. SP und Grüne kritisieren, dass der Bundesrat 3 Autobahnausbauprojekte realisieren will, wo 2024 an der Urne abgelehnt worden sind. Abgesehen davon wollen sie, dass der öffentliche und Langsamverkehr in der Stadt mehr berücksichtigt wird. Die Bürgerlichen und Automobilverbände auf der anderen Seite kritisieren, dass über 30 Nationalstrassenprojekte gestrichen werden. Auch in der Region hat es milliardenschwere Projekt Verkehr 45 zu reden gegeben. Im Kanton Graubünden zum Beispiel hat der geplante Ausbau vom Zugtunnel zwischen Fideris und Küblis an Priorität verloren. Und im Kanton Glarus sollen 2 von 3 geplanten Verkehrsprojekten erst nach dem Jahr 2045 umgesetzt werden. Dazu gehören die Umfahrung Netzstel und eine Kreuzungsstelle im Grosstal. Die Kritikpunkte von allen Parteien, Kantonen und Verbänden werden beim Bundesrat gesammelt. Die überarbeitete Vorlage wird nächstes Jahr im National- und Ständerat behandelt. Die Eulenraupe hat sich in der Region Sarganserland Werdenberg weiter ausbreitet. Mittlerweile ist die ganze Region von einheimischer Art betroffen, wird die Gemeinde Mels mitteilt. Das St. Galler Amt für Natur, Jagd und Fischerei ratet davon ab, die Gärten und Wiesenflächen mit Insektiziden zu behandeln. Die Raupenmassenvermehrung sei ein natürliches Phänomen und keine Invasion von einer fremden Art. Wo keine besonders schützenswerte Pflanzen betroffen sind, soll nichts unternommen werden, wie es weiter heisst. Einzelne wertvolle Pflanzen können geschützt oder die Raupen von Hand abgelesen werden. Bei landwirtschaftlichen Kulturen sollen die sich Betroffene fachlich beraten lassen. Die Strasse durch die Rheinschlucht muss in den nächsten Wochen mehrmals gesperrt werden. Die erste Sperrung startet am Sonntagabend. Der Grund dafür sind dringende Bau- und Sanierungsarbeiten, wie der Kanton Graubünden in einer Mitteilung schreibt. Während der Sperrungen wird der Verkehr über Flims umgeleitet. Über die Wochenende bleibt die Strasse durch die Rheinschlucht aber normal befahrbar.
2: sechs fürs Elektroauto, das E-Bike oder die elektrische Wärmepumpe. Wir brauchen für immer mehr Geräte Energie aus der Steckdose. Das ist politisch so gefordert. So soll der Verbrauch von Öl und Gas sinken und das Klima geschützt werden. Aber hat es überhaupt genug erneuerbaren Strom für so viel Geräte? Und wer zahlt die ganze Umstellung? Der Markus Seifert hat beim Wöhner Amt für Energie nachgefragt.
16: Bis 2050 soll Graubünden klimaneutral unterwegs sein. Auf Bundesebene soll die beschlossene Energiewende den Ausstieg aus den fossilen Brennstoffen ermöglichen. In der Konsequenz bedeutet das einen massiven Ausbau von erneuerbaren Energien für die Produktion von Strom. Ich wollte von Thomas Schmid, dem Leiter vom Bündner Amt für Energie und Verkehr, wissen, woher denn der zusätzliche Strom kommen soll.
17: Unser Ziel sieht so aus, dass wir bis im Jahr 2050 440 Megawattstunden, das sind etwa 5%, mehr Strom aus der Wasserkraft müssen produzieren, dass wir etwa 400 Megawatt mehr müssen aus Photovoltaik produzieren, das sind etwa 20% mehr, und dass wir auch noch etwa 1500 Megawatt, also das ist fast viermal so viel wie Photovoltaik-Zubau, müssen aus Wind produzieren. Das wäre 250 Mal so viel, wie wir heute haben. Wir haben ein Windrad.
16: Ein Kommentar zum Wind erübrigt sich an dieser Stelle. Auch der Thomas Schmid tönt alles andere als zuversichtlich. Zwar sind alle Ausbauziele anspruchsvoll, bei Wasserkraft und Solar aber erreichbar. Ich wollte wissen, wo er die grössten Hürden sieht.
17: Also generell kann man sagen, dass einfach die Rahmenbedingungen allgemein die Veränderungen bremsen. Also wir haben extrem viele Regelungen, der Markt ist extrem reglementiert, wir haben extrem viele Auflagen, sei das im technischen Bereich, im ökologischen Bereich, auch im wirtschaftlichen Bereich, politische Auflagen und so weiter. Also die Rahmenbedingungen sind eigentlich in dem ganzen Strombereich so hinderlich, dass das extrem zäh läuft.
16: Die andere Stellschraube für eine erfolgreiche Energiewende neben dem Ausbau der Produktion ist der Verbrauch. Und dort können Konsumenten und Konsumentinnen sogar vom Aktionsplan Green Deal auf dem Weg zu Netto Null profitieren.
17: Also die Stromkunden können indirekt durch Gebäudesanierungen profitieren, indem sie die Sanierung unterstützt kriegen mit Beiträgen und so wieder weniger Strom brauchen. Also der Bedarf sollte auch zurückgehen. Also die Einsparung, die der Verbraucher hat, entsteht durch mehr Effizienz, durch weniger Strommenge, die er braucht.
16: Laut Thomas Schmid ist die Energiewende vor allem auch eine technologische Wende. Logisch, wenn alle die, die neuen Technologien verkaufen und installieren, davon profitieren. Und wer zahlt die ganze Energiewende? Wir alle, stellt Thomas Schmid klar. Unterm Strich, und da muss man sich keine Illusionen machen, kostet die Energiewende viel Geld. Finanziert wird sie unter anderem durch die Netzabgabe.
17: Netzabgaben, die sind relativ stark geregelt. Wir stellen einfach fest, dass sie bei weitem nicht langen. Also, dass man in den Töpfen, wo man zum Beispiel neue Produktionsanlagen könnte fördern, dort ist einfach zu wenig Geld beim Bund. Es ist vielleicht damit zu rechnen, dass die Netzabgaben noch steigen könnten.
16: Auch die reinen Strompreise dürften steigen. Ganz einfach, weil der Strom abhängig von den Gaspreisen ist. Das tönt verkehrt, ist aber so. Damit Nachfrage und Angebot von Strom jederzeit im Gleichgewicht sind, müssen kurzfristige Lücken, vor allem im Winter, mit Strom aus Gaskraftwerken aufgefüllt werden. Und dann treibt der teure Strom aus Gas den ganzen Strompreis an der Börse.
2: Das ist der fünfte und letzte Teil unserer Wochenserie über Strom. Falls ihr einen Teil verpasst habt, erfinden Sie alle auf unserer Webseite zum Nachlesen auf radiogrisha.ch. Und damit endet auch schon wieder unsere Sendung von heute. Am Montag sind wir wieder zurück mit neuen Geschichten aus der Region, wie immer nach der 5 im Radio von hier. Am Mikrofon verabschiedet sich Jasmin Schneider. Danke fürs Zuhören. Ich wünsche ein ganz schönes Wochenende.
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5: Die Wolken nehmen heute Abend und in der Nacht immer mehr zu und stellenweise in der Nacht dann auch noch mit ein bisschen Regen. Die Temperaturen zu lösen, aktuell bei 12 Grad und das Klar ist bei 13 Grad. Und am Samstag dann vor allem im Norden immer mal wieder mit ein bisschen Regen und ab 2200 Meter auch mit Schnee. In den südlichen Tälern ist es spürlich freundlicher. Die Temperatur morgen bei 14 Grad in Filisur und 16 Grad in Melz.
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5: Feierabend verkehrt zu Chur. An der Masanzerstrasse haben wir einen Zeitverlust von bis zu 10 Minuten und stocken den Verkehr auf der A13 von San Bernardino in Richtung Chur zwischen Rotenbrunnen und Reichenau. Dort dauert es 5 Minuten länger und stocken den Verkehr auf der Via Stradun von Flims nach Laax. Dort haben wir einen Zeitverlust von 10 Minuten und auch noch Feierabend verkehrt zu Claris von Nevels auf Netzstel über unter 5 Minuten mehr. Fahren aufmerksam und kommen gut und sicher an eures Ziel.
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5: Jetzt haben wir zuerst einmal ein bisschen in Musik den Anfang machen. Patent Ochsner mit Mama B. Und dann haben wir nachher ein Update aus der Welt vom Sport für euch.

0: Yes, mit Why Does It Always Rain On Me. In 18 Minuten haben wir es Abend am 6.
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2: Heute mit Jasmin Schneider. Die Schweizer American Football Nationalmannschaft spielt morgen zu Chur ein EM-Quali-Spiel. Warum die Nazi nach zwei Jahren reaktiviert worden ist, warum genau der Spielort Chur ausgesucht worden ist und warum Galanda Broncos bei denen beiden Sachen eine entscheidende Rolle gespielt haben, weiss der Ruud Schminzi.
3: Das letzte Spiel der Schweizer American Football Nationalmannschaft war 2024. Im gleichen Jahr hat der Schweizer Verband beschlossen, das Tackle-Football-Team aufzulösen. Grund die Olympischen Sommerspiele 2028. In Los Angeles ist Flag-Football, also die softere Variante vom Tackle-Football, zuerst mal olympisch. Darum will man beim Verband diese Sportart pushen. Der Trainer der Galanda Broncos, der Jeff Buff, hat das aber nicht so akzeptieren und hat die Initiative ergriffen.
4: Wir haben gute Spiele und haben ein paar Zoom-Meetings mit verschiedenen Spielern gemacht. Ich sage, hey, der Verband wird fast nichts für uns machen. Wir müssen alles allein organisieren, allein zahlen. Aber wollen wir diese Chance nutzen? Und ja, zum Glück hat die Mehrheit von den Spielern, die Top-Spieler von den verschiedenen Teams in der Schweiz zugesagt.
3: Und so hat der Jeff Buffen bis im letzten Frühling ein Team zusammengestellt. Mit ihm als Cheftrainer. Mit ihm zusammen sind auch 11 Spieler von den Broncos in der Schweizer Nazi. Insgesamt sind ein grosser Teil der besten Spieler aus dem Land dabei. Und das ist nicht selbstverständlich, weil die Spieler alles aus dem eigenen Sack müssen zahlen.
4: Die Spieler zahlen mehr als die Hälfte von ihren Mitgliederbeiträgen für ihre Vereins für eine ganze Saison. Für nur 3 Trainingslager, wir sind nur teilweise gut organisiert und 2 Spiele. So dass das Motivation von den Spielern ist hoch und sie haben Zeit und Geld investiert in dieses Projekt.
3: Auch er als Trainer hat den gleichen finanziellen Beitrag geleistet wie die Spieler. Er will als Vorbild vorausgehen. Unterstützt werden sie von den Galanda Broncos, die sich als einziger American Football Verein von der Schweiz gemuldet hat, um das EM-Quali-Spiel zu organisieren. Das sei aber nicht die ganze Unterstützung, sagt der Jeff Buffum.
4: Der Vorstand hat einen Sponsor gefunden, so dass die Spieler müssen nicht für die Trikots zahlen. Und sie hat alles, was betrifft mit dem Game Day, übergenommen. Und auch werden die Broncos den Gewinn von der Eintrittskarte an die Nationalteam spenden. So, das ist eine riesen Leistung von der Galanda Broncos Verein.
3: Der letzte Sieg von einer Schweizer American Football Mannschaft datiert aus dem Jahr 2016. Danach hat es nur noch Niederlagen gegeben. Und zwar alles sehr deutliche. Jetzt geht es in der EM-Quali gegen die Tschechien.
4: Ich denke, dass wir haben eine realistische Chance. Ich denke, unsere Spieler, die wir haben, kann mit jedem Land in Europa mithalten. Und ja, wir schauen, was wir können leisten.
3: Die Motivation bei ihm und vor allem auch bei den Spielern sehr gross, um zu zeigen, was sie können. Aber auch die Zuschauerinnen und Zuschauer sind gespannt auf das erste EM-Quali-Spiel. Der Vorverkauf ist gut angelaufen.
4: Wir erwarten Fans von der ganzen Schweiz. Und ja, wir hoffen für eine gute Stimmung im Stadion und eine coole Erfahrung für Spieler, für Coaches und für die Zuschauer.
2: Sagt der Trainer von der Schweizer American Football Nazi, Jeff Buffen. Los geht's EM-Quali-Spiel gegen Tschechien morgen Abend auf der Oberen Au zu Chur am 6. Wir wechseln zum Eishockey. Schon heute Abend im Einsatz ist der HC Davos. Er empfängt daheim das Tabellenschlusslicht IHC Kloten. Böckiwurf ist am Viertel vor 8 in Davos. Dann haben wir noch eine Meldung aus dem Unihockey. Der Unihockey-Nationaltrainer Oskar Lundin hat heute das Aufgebot für die Qualifikation für die WM nächstes Jahr bekannt gegeben. Mit dabei sind auch 4 Bündnerinnen, die Goli Lara Heinit, Chiara Gredig, Laila Editz und Marcia Wick. Sie werden Mitte November das Quali-Turnier bestreiten. Als Titelverteidigerinnen sollte die Quali eine Pflichtaufgabe sein. In den Spielen gegen Ukraine, Italien, Estland, Ungarn und Polen sind die Schweizerinnen die klaren Favoritinnen. Und dann haben wir noch eine Meldung aus dem Fußball. Die Schweizer Frauennazi mit der Emserin Livia Peng im Goal hat heute gegen Israel gespielt und das WM-Quali-Spiel klar gewonnen mit 7:3.
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0: Norma Jean Martin und Glockenbach mit Anthem. In 10 Minuten haben wir es abend am 6.
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0: Stockender Verkehr auf der A13 von San Bernardino in Richtung Chur zwischen Rotenbrunnen und Reichenau de Brunner. Noch 5 Minuten länger und stockender Verkehr auf der Wiesteradun von Flims nach Laax. Dort haben wir einen Zeitverlust von 10 Minuten und dann noch 4 Oberverkehr zu Claris von Nefels auf Netzstelbrunner. 5 Minuten mehr, hin eine gute und eine sichere Fahrt.

0: Musik aus Graubünde von Pascal Gamboni mit Engrazia und jetzt sind gerade The Pretenders. Brass in Pocket, in wenigen Augenblicken, da freue ich auf Radio Grisha.
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1: Im Studio der Nico Eichwald. Ein mutmaßlicher Sabotageakt hat den Bahnverkehr zwischen Lausanne und Yverdon in der Watt erheblich beeinträchtigt. Die SBB haben wegen des Kabelbrands Strafanzeige gegen Unbekannt eingereicht. Die betroffene Strecke bleibt voraussichtlich bis mindestens Sonntagmorgen gesperrt. Nach ersten Erkenntnissen der Wattländer Kantonspolizei deutete vieles auf eine vorsätzliche Tat hin. Ein internes technisches Problem als Brandursache schlossen die SBB aus. Nach mehreren Cyberangriffen durch außer Kontrolle geratene KI-Systeme hat die Europäische Kommission Auskünfte von ChatGPT-Entwickler OpenAI und Claude-Entwickler Anthropic verlangt. Auch mehrere chinesische Firmen wurden verbindlich aufgefordert, weitere Informationen zu teilen, schreibt die EU-Kommission. Neben Bedenken wegen möglicher Urheberrechtsverletzungen geht es dabei auch um Sicherheitsrisiken. Eigenständige Hacking-Attacken durch KI-Modelle hatten die Sorgen um Gefahren künstlicher Intelligenz zuletzt hochkochen lassen. Im Iran ist eine 23-jährige Frau wegen eines Social-Media-Posts zum Tode verurteilt worden. Ein Gericht habe die Frau wegen des Vorwurfs der Prophetenbeleidigung schuldig gesprochen, berichtet die Menschenrechtsorganisation Iran Human Rights. Die Verteidigung argumentierte, es habe sich um einen Versprecher gehandelt und den Beitrag mit Drogenkonsum erklärt. Das Urteil kann noch vor dem obersten Gerichtshof angefochten werden. Die baltischen Staaten Estland, Lettland und Litauen haben die EU in einem gemeinsamen Brief dazu aufgefordert, den Transit von russischem Getreide durch die Europäische Union zu verbieten. Sie kritisieren, dass Russland mit der Bombardierung ukrainischer Häfen die Teilhabe am Weltmarkt verhindert, gleichzeitig aber vom Transport des eigenen Getreides profitieren will. Auch müsse sie verhindern, dass aus besetzten Gebieten der Ukraine gestohlenes Getreide durch die EU exportiert werde. Die EU und China haben sich auf eine Drosselung chinesischer Exporte von Hybridautos verständigt. Die Lieferungen in die Europäische Union könnten dadurch um mehr als die Hälfte zurückgehen, erklärte die EU-Kommission nach Verhandlungen in Peking. Dies ist das erste Mal, dass China akzeptiert habe, seine Exporte zu mäßigen, ohne zuvor eine Phase von Handelsspannungen zu durchlaufen. Die Schweizer Frauennazi hat im Hinspiel der ersten Playoff-Runde der Weltmeisterschaftsqualifikation gegen Israel mit 7:3 vorgelegt. Das Rückspiel findet am Dienstag in Sitten statt. Setzt sich die Nazi durch, wartet Österreich oder der Kosovo.
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3: Guten Abend, immer noch mit Wolken im Himmel und über die Nacht nehmen die Wolken dann auch immer mehr zu und zeitweise gibt es dann schon ein bisschen Regen. Die Temperatur zu Chur aktuell bei 15 Grad und Sandjast bei 11 Grad. Und morgen ist dann der ganze Tag stark bewölkt und im Norden auch zeitweise mit Regen und ab 2200 Meter auch mit Schnee. Die Temperatur morgen bei 15 Grad in Mollis und 12 Grad in Zernitz.
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3: Stockender Verkehr auf der A13 von Chur in Richtung San Bernardino zwischen Chur Süd und Bonaduz. Über 5 Minuten länger und auch stockender Verkehr auf der Via Stradun von Flims nach Lags. Dort geht es noch 10 Minuten länger. Fahren aufmerksam und kommen gut und sicher an euer Ziel.
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3: Ich frage euch jetzt einen Gratis-Tipp für einen guten Start ins Wochenende. Los jetzt gut so. Also, der Tipp heisst gute Musik und genau die kriegen wir hier bei uns auf Radio Grisha und das bis in die ganz späten Abendstunden. Und gerade ein bisschen tanzen können wir mit Loud Luxury zusammen mit Brando und einem Lied Body. Schönen Start in der Freitagabend.
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1: Das ist der Klaus Marquardt mit Aussichten für die kommende Nacht und den morgigen Samstag. In der Nacht erreicht eine Störungszone die Alpen-Nordseite, die Wolken verdichten sich. Von der Glaner Alpen und dem Retikon nordwärts gibt es auch schon die ersten Niederschläge. Ansonsten ist es in Graubünden noch über weite Strecken trocken. Der Samstagvormittag ist in grauen Wolken verhangen und es regnet ab und zu. Die Schneefallgrenze variiert um die 2500 Meter. Am Nachmittag gibt es zwar immer noch ein paar Regenschauer, dazwischen aber ein paar Auflockerungen. Die trockenen Phasen werden zum Abend hin tendenziell länger. Die Alpen-Südseite bleibt weiter begünstigt. Am Vormittag kommen zwar ebenfalls ausdehnte Bewölkung, am Nachmittag wird es aber freundlicher. Die Temperaturen erreichen im Churer Rital Höchstwert von 15 bis 60 Grad, dazu bläst ein leichter bis mäßiger Nordwind. Auf 2000 Meter haben wir um die 5 Grad. Die 0 Grad Grenze variiert zwischen 2500 und 2700 Meter. Auf den Berg bläst ein mäßiger bis starker West- bis Nordwestwind. Mit diesen Aussichten wünsche ich jetzt allen Hörern einen schönen Freitagabend und ein erholsames Wochenende.
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1: Im Studio der Nico Eichwald.
2: Ein mutmaßlicher Sabotageakt hat den Bahnverkehr zwischen Lausanne und Yverdon in der Watt erheblich beeinträchtigt. Die SBB haben wegen des Kabelbrands Strafanzeige gegen Unbekannt eingereicht. Die betroffene Strecke bleibt voraussichtlich bis mindestens Sonntagmorgen gesperrt. Nach ersten Erkenntnissen der Wattländer Kantonspolizei deutete vieles auf eine vorsätzliche Tat hin. Ein internes technisches Problem als Brandursache schlossen die SBB aus. Nach heftigen Unwettern auf der italienischen Mittelmeerinsel Sizilien gibt es mehrere Verletzte. Nach Angaben der Feuerwehr zogen zwei Wasserhosen über das Gebiet. Die Wirbel richteten Schäden an Gebäuden, Autos und landwirtschaftlichen Flächen an. Durch die Wucht des Windes und umherfliegende Trümmer und Glassplitter wurden in der Region 11 Menschen verletzt. Auch andere Teile Italiens wurden in den vergangenen Stunden von starken Unwettern heimgesucht. Nach mehreren Cyberangriffen durch außer Kontrolle geratene KI-Systeme hat die Europäische Kommission Auskünfte von ChatGPT-Entwickler OpenAI und Claude-Entwickler Anthropic verlangt. Auch mehrere chinesische Firmen wurden verbindlich aufgefordert, weitere Informationen zu teilen, schreibt die EU-Kommission. Neben Bedenken wegen möglicher Urheberrechtsverletzungen geht es dabei auch um Sicherheitsrisiken. Eigenständige Hacking-Attacken durch KI-Modelle hatten die Sorgen um Gefahren künstlicher Intelligenz zuletzt hochkochen lassen. Im Iran ist eine 23-jährige Frau wegen eines Social-Media-Posts zum Tode verurteilt worden. Ein Gericht habe die Frau wegen des Vorwurfs der Prophetenbeleidigung schuldig gesprochen, berichtet die Menschenrechtsorganisation Iran Human Rights. Die Verteidigung argumentierte, es habe sich um einen Versprecher gehandelt und den Beitrag mit Drogenkonsum erklärt. Das Urteil kann noch vor dem obersten Gerichtshof angefochten werden. Die EU und China haben sich auf eine Drosselung chinesischer Exporte von Hybridautos verständigt. Die Lieferungen in die Europäische Union könnten dadurch um mehr als die Hälfte zurückgehen, erklärte die EU-Kommission nach Verhandlungen in Peking. Dies ist das erste Mal, dass China akzeptiert habe, seine Exporte zu mäßigen, ohne zuvor eine Phase von Handelsspannungen zu durchlaufen. Die Schweizer Frauennazi hat im Hinspiel der ersten Playoff-Runde der Weltmeisterschaftsqualifikation gegen Israel mit 7:3 vorgelegt. Das Rückspiel findet am Dienstag in Sitten statt. Setzt sich die Nazi durch, wartet Österreich oder der Kosovo.

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